0: Grad, ansonsten bis 15 Grad. Tagsüber wird es meist heiter. Über der Mitte kann es schon am Vormittag regnen oder gewittern, abmittags dann auch im Süden. Es bleibt heiß mit Werten bis 38 Grad. Ähnlich dann auch am Dienstag, sonnig und heiß, aber es kann gewittern.
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1: Ich bin Ursula Winkler. Die von der Bundesregierung eingesetzte Rentenkommission schließt heute ihre Beratungen ab. Ihre Vorschläge sollen die Fachleute dann morgen offiziell im Kanzleramt an die Bundesregierung übergeben. Viele Empfehlungen wurden über das Wochenende bereits bekannt und lösten schon Kritik aus.
2: Länger arbeiten und Teile der Rente künftig aus Anlagen am Kapitalmarkt. Vor allem dagegen regt sich Widerstand von Gewerkschaften, Sozialverbänden und Opposition. Ökonomen finden manche Vorschläge dagegen zu kurz gesprungen. Dabei sind die Vorschläge der Rentenkommission noch gar nicht offiziell. Sie berät an diesem Montag sogar noch ein letztes Mal. Angeblich herrschte breiter Konsens über die 30 Vorschläge, aber keine Einstimmigkeit, die vor allem Arbeitsministerin Baas gefordert hatte, um die Vorschläge direkt umzusetzen. Nun könnte es auch in der Koalition noch mal längere Diskussionen geben. Oneto, Rau, Berlin.
1: Die Deutsche Krankenhausgesellschaft warnt vor einer Pleitewelle und einem massiven Arbeitsplatzabbau in der Branche wegen der Sparpläne der schwarz-roten Regierung. Kommen die Einsparungen wie geplant, verlieren wir im kommenden Jahr insgesamt 8% unserer Erlöse, sagte Verbandschef Gast dem Redaktionsnetzwerk Deutschland. Er verwies auf aktuelle Studienergebnisse, die darauf hindeuten, dass in diesem Fall in 4 Jahren jede zweite Klinik pleite gehen könnte. Die durchschnittliche Zahl der Hitzetage in Deutschland mit Spitzenwerten über 30 Grad hat zugenommen. Das geht aus Daten des Deutschen Wetterdienstes hervor.
3: Seit 8 Jahren geht der Trend klar nach oben, heißt es auch vom Umweltbundesamt. Denn seitdem kommen die starken Hitzeperioden fast jeden Sommer, teils mit 17 oder sogar 20 Hitzetagen pro Jahr. Die Luftmassen aus Südwesteuropa, die auch aktuell für die Hitze sorgen, sind heute deutlich heißer als noch in den 60er bis 80er Jahren, sagen Experten. Und eine Studie des Max-Planck-Instituts zeigt, die 5 intensivsten Hitzewellen der vergangenen 45 Jahre gab es alle seit 2010. Grund, klar, der Klimawandel. Thomas Thonfeld, Nachrichtenredaktion.
1: Zum Fußball. Bei der Weltmeisterschaft haben die Spanier ihr 2. Gruppenspiel deutlich gewonnen. Gegen Saudi-Arabien gewannen sie mit 4:0. Für Kap Verde geht das WM-Märchen weiter. Der Außenseiter erkämpfte sich gegen Uruguay ein 2:2 Unentschieden und hat weiter die Chance, sich bei der ersten WM-Teilnahme überhaupt für die K.O.-Runde zu qualifizieren. Der große Favorit Belgien erreichte im 2. WM-Spiel nur ein 0:0 gegen den Iran und geht mit nur 2 Punkten ins letzte Gruppenspiel.
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1: Zum Wetter die aktuelle Vorhersage des Deutschen Wetterdienstes. Im Norden bleibt es meist trocken, über Teilen der Mitte und des Südens lassen die Schauer nach. Es kann aber noch gewittern. Die Temperaturen sinken im Norden bis 10 Grad, ansonsten bis 15 Grad. Tagsüber wird es meist heiter, über der Mitte kann es schon am Vormittag regnen oder gewittern, abmittags dann auch im Süden. Es bleibt heiß mit Werten bis 38 Grad. Ähnlich dann auch am Dienstag, sonnig und heiß, aber es kann gewittern.
0: Das waren die Nachrichten.

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1: Ich bin Ursula Winkler. Der Sozialverband Deutschland und die Gewerkschaft Verdi reagieren enttäuscht auf die bisher bekannt gewordenen Vorschläge der Rentenkommission. Verdi-Chef Wernicke kritisierte vor allem eine schrittweise Anhebung des Renteneintrittsalters.
2: Schon die derzeitige Rente mit 67 sei in anstrengenden Berufen unerreichbar, so Verdi-Chef Wernicke. Ein noch höheres Renteneintrittsalter sei deshalb abzulehnen. Nach Medienberichten sehen die Rentenkommissionsvorschläge allerdings Sonderregeln vor für gesundheitlich belastete Menschen. Den Sozialverband stört insbesondere die neue Rentensäule am Kapitalmarkt, denn deren Erträge seien nicht kalkulierbar. Auch Ökonomen und Opposition kritisieren viele Vorschläge. Kritik von allen Seiten könnte allerdings auch ein Zeichen für einen ausbalancierten Kompromiss sein. Ronny Thorau, Berlin.
1: Die Deutsche Krankenhausgesellschaft warnt vor einer Pleitewelle und einem massiven Arbeitsplatzabbau in der Branche wegen der Sparpläne der schwarz-roten Regierung. Kommen die Einsparungen wie geplant, verlieren wir im kommenden Jahr insgesamt 8% unserer Erlöse, sagte Verbandschef Gass dem Redaktionsnetzwerk Deutschland. Er verwies auf aktuelle Studienergebnisse, die darauf hindeuten, dass in diesem Fall in 4 Jahren jede zweite Klinik pleite gehen könnte. In der Schweiz haben Gespräche zwischen dem Iran und den USA über eine dauerhafte Friedenslösung begonnen. Ein Streitpunkt dabei sind mögliche Mautregelungen in der Straße von Hormuz. Es wird befürchtet, dass der Iran künftig Gebühren für die Durchfahrt von Schiffen nimmt und auch US-Präsident Trump droht mit einer Maut. Außenminister Wadefuhl warnt ausdrücklich davor.
3: Der für die weltweite Energieversorgung wichtige Seeweg muss wieder frei passierbar sein. Das sei ein Prinzip des Seevölkerrechts. Und dann würde sich auch der Ölpreis schnell normalisieren, so Wadefuhl beim Bürgerforum im Auswärtigen Amt. In der Absichtserklärung zwischen den USA und dem Iran ist die freie Durchfahrt durch die Straße von Hormuz demnach aber nicht zu 100% garantiert. Die Bundesregierung macht sie aber zur Bedingung für eine mögliche Lockerung der Iran-Sanktionen. Katrin Müller, Nachrichtenredaktion.
1: Zum Fußball. Bei der Weltmeisterschaft haben die Spanier ihr zweites Gruppenspiel deutlich gewonnen. Gegen Saudi-Arabien gewannen sie mit 4:0. Für Kap Verde geht das WM-Märchen weiter. Der Außenseiter erkämpfte sich gegen Uruguay ein 2:2 Unentschieden und hat weiter die Chance, sich bei der ersten WM-Teilnahme überhaupt für die K.O.-Runde zu qualifizieren. Der große Favorit Belgien erreichte im zweiten WM-Spiel nur ein 0:0 gegen den Iran und geht mit nur 2 Punkten ins letzte Gruppenspiel.
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1: Zum Wetter die aktuelle Vorhersage des Deutschen Wetterdienstes. Im Norden bleibt es meist trocken, über Teilen der Mitte und des Südens lassen die Schauer nach, es kann aber noch gewittern. Die Temperaturen sinken im Norden bis 10 Grad, ansonsten bis 15 Grad. Tagsüber wird es meist heiter, über der Mitte kann es schon am Vormittag regnen oder gewittern, abmittags dann auch im Süden. Es bleibt heiß mit Werten bis 38 Grad. Ähnlich dann auch am Dienstag, sonnig und heiß, aber es kann gewittern.
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1: Ich bin Ursula Winkler. Später in Rente mehr zahlen und erstmals Politiker in der Rentenkasse. Seit die Vorschläge der Rentenkommission bekannt wurden, gibt es viel Kritik. Der Präsident des Deutschen Instituts für Wirtschaftsforschung, Fratscher, hält die Vorschläge für unzureichend. Das sagte er der Rheinischen Post.
2: Mut und Konsequenz, das vermisst der DEW-Präsident bei den Reformvorschlägen. Denn an den drei größten Problemen, so Fratscher, würden sie nichts ändern. Der hohen Altersarmut, der zu starken Belastung der jungen Generation und der Schieflage bei der Gerechtigkeit. Ein höheres Renteneintrittsalter, die Einführung einer kapitalgedeckten Rente und weniger Frühverrentungen hält er allerdings für richtig. Das soll so auch in den Vorschlägen der Rentenkommission stehen, die morgen hier in Berlin offiziell präsentiert werden sollen. Thomas Thonfeld, Berlin.
1: Die Deutsche Krankenhausgesellschaft warnt vor einer Pleitewelle und einem massiven Arbeitsplatzabbau in der Branche wegen der Sparpläne der schwarz-roten Regierung. Kommen die Einsparungen wie geplant, verlieren wir im kommenden Jahr insgesamt 8% unserer Erlöse, sagte Verbandschef Gass dem Redaktionsnetzwerk Deutschland. Er verwies auf aktuelle Studienergebnisse, die darauf hindeuten, dass in diesem Fall in 4 Jahren jede zweite Klinik pleite gehen könnte. In London kündigt sich angeblich ein politischer Paukenschlag an. Der britische Premier Starmer steht nach dem Einzug seines innerparteilichen Rivalen Burnham ins Parlament unter noch nie dagewesenem Druck. Britische Medien schreiben, dass Starmer schon heute seinen Rücktritt bekannt geben werde.
3: Seit Wochen steht Starmer unter Druck. Laut britischen Medien zieht der Premierminister nun die Konsequenzen aus dem schwindenden Rückhalt in den eigenen Reihen. Angedacht ist demnach kein sofortiger Rücktritt, sondern ein Zeitplan für seinen Abgang. Sollte er nicht selbst zurücktreten, ist davon auszugehen, dass Burnham ihn als Parteivorsitzenden herausfordern und dann als Premierminister ablösen würde. Aus London, Philipp Detlefs.
1: Zum Fußball. Bei der Weltmeisterschaft haben die Spanier ihr zweites Gruppenspiel deutlich gewonnen. Gegen Saudi-Arabien gewannen sie mit 4:0. Für Kap Verde geht das WM-Märchen weiter. Der Außenseiter erkämpfte sich gegen Uruguay ein 2:2 Unentschieden und hat weiter die Chance, sich bei der ersten WM-Teilnahme überhaupt für die K.O.-Runde zu qualifizieren. Der große Favorit Belgien erreichte im zweiten WM-Spiel nur ein 0:0 gegen den Iran und geht mit nur 2 Punkten ins letzte Gruppenspiel.
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1: Zum Wetter die aktuelle Vorhersage des Deutschen Wetterdienstes. Im Norden bleibt es meist trocken, über Teilen der Mitte und des Südens lassen die Schauer nach. Es kann aber noch gewittern. Die Temperaturen sinken im Norden bis 10 Grad, ansonsten bis 15 Grad. Tagsüber wird es meist heiter, über der Mitte kann es schon am Vormittag regnen oder gewittern, abmittags dann auch im Süden. Es bleibt heiß mit Werten bis 38 Grad. Ähnlich dann auch am Dienstag, sonnig und heiß, aber es kann gewittern.
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1: Ich bin Tanja Wagner. Die Menschen in Deutschland sollen offenbar künftig schrittweise später in Rente gehen. Das ist nach Medienberichten Teil der 30 Vorschläge, die die Rentenkommission nach monatelanger Beratungszeit am Dienstag an die Regierung übergeben will.
2: Länger arbeiten und Teile der Rente künftig aus Anlagen am Kapitalmarkt. Vor allem dagegen regt sich Widerstand von Gewerkschaften, Sozialverbänden und Opposition. Ökonomen finden manche Vorschläge dagegen zu kurz gesprungen. Nun könnte es auch in der Koalition noch mal längere Diskussionen geben. Ronny Thorau, Berlin.
1: Die Deutsche Krankenhausgesellschaft warnt vor einer Pleitewelle und einem massiven Arbeitsplatzabbau in der Branche wegen der Sparpläne der schwarz-roten Regierung. Kommen die Einsparungen wie geplant, verlieren wir 2027 insgesamt 8% unserer Erlöse, sagte Verbandschef Gast dem Redaktionsnetzwerk Deutschland. Eine aktuelle Studie komme zu dem Ergebnis, dass in diesem Fall 2030 knapp 50% aller Krankenhausstandorte eine hohe Ausfallwahrscheinlichkeit haben werden. Viele Berufstätige in Deutschland können sich einen Job im Ausland vorstellen. Das ist das Ergebnis einer Umfrage des Instituts Apinio im Auftrag der Jobseite Indeed. Demnach liebäugeln 2/3 der Arbeitnehmer mit der Möglichkeit, auch im Ausland zu arbeiten.
3: Es sind vor allem Gutverdiener, die aktiv in Stellenanzeigen stöbern. Allerdings will kaum jemand für immer außerhalb Deutschlands bleiben. Die Spannbreite der Wünsche reicht von wenigen Monaten bis zu mehreren Jahren. Gefragteste Zielländer sind die USA, Großbritannien und die Schweiz. Dabei ist das Hauptmotiv nicht der Wunsch nach besseren Aufstiegsmöglichkeiten. Vielmehr gehe es um bessere Bezahlung und eine bessere Lebensqualität. Viele hoffen auch auf geringere Steuern. Dirk Zeitler, Berlin.
1: Bei der Fußball-Weltmeisterschaft haben die Spanier ihr zweites Gruppenspiel deutlich gewonnen. Sie besiegten Saudi-Arabien mit 4:0. Für Kap Verde geht das WM-Märchen weiter. Der Außenseiter erkämpfte sich gegen Uruguay ein 2:2 Unentschieden und hat weiter die Chance, sich bei der ersten WM-Teilnahme für die K.O.-Runde zu qualifizieren. Belgien erreichte im zweiten WM-Spiel nur ein 0:0 gegen den Iran und geht mit nur 2 Punkten ins letzte Gruppenspiel.
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4: 14 Grad haben wir im Moment in Großwolde und in Emden-Woldhusen und 16 Grad in Eversmeer. Dazu erleben wir heute wieder einen Tag mit ganz viel Sonnenschein. Regenschauer sind heute nicht in Sicht und die Temperaturen sind auch wieder richtig angenehm heute. Bis 24 Grad kriegen wir. Morgen wird es dann schon ein bisschen wärmer. Da sind bis 26 Grad drin und auch morgen scheint fast den ganzen Tag lang wieder die Sonne. Und zur Wochenmitte, am Mittwoch, kommt dann wohl die Sommerhitze zurück nach Ostfriesland.
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4: Hallo Autofahrer, es gibt schon eine Meldung für den Landkreis Aurich, die Kreisstraße 203. Schulweg ist in Höhe Abzweig nach Großheide in beide Richtungen nach einem Unfall derzeit voll gesperrt. Weichen Sie am besten über die Straße Friederikenfeld aus und planen Sie ein bisschen mehr Zeit ein auf Ihrem Weg. Ansonsten haben wir gerade noch nichts auf den Zettel. Sehen Sie doch eine weitere Behinderung oder einen Blitzer auf Ihrem Weg, rufen Sie eben die Radio Ostfriesland Hotline an und sagen Sie Bescheid. Wir geben das direkt weiter an alle anderen unterwegs. 04921 586 111. Das ist die Radio Ostfriesland Telefonnummer. Ich wünsche eine gute Fahrt, kommen Sie gut an. Nochmal die Nummer 04921 586 111 für Ihre Blitzer- und Verkehrsbehinderung.
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4: Und damit schippern wir in eine neue Woche hinein, gleich mit den Jacksons, Blame It on the Boogie, davor mit Dr. Alban, Sing Hallelujah und den Anfang in dieser Stunde an diesem Montagmorgen machen jetzt Hot Chocolate mit No Doubt About It. Ich bin Captain Freeling, wunderbaren Start in die neue Woche wünsche ich.
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0: Jacksons und Blame It on the Boogie. Und damit ist es Viertel nach sechs geworden. 6:15 Uhr, hier ist der lange Morgen bei Radio Ostfriesland. Ich hoffe, ein entspanntes Wochenende liegt hinter Ihnen und vielleicht sind Sie am Wochenende genauso ins Schwitzen gekommen wie ich. Das war ja richtig heiß. Aber heute starten wir ganz gemütlich in den neuen Tag mit angenehmen Temperaturen. Auch insgesamt wird es heute nicht so heiß. Den Montag überstehen wir gemeinsam. Wir starten in diesen Tag gleich mit den Hollies und Sorry Suzanne und vorher noch mit Exile und Kiss You All Over bei Radio Ostfriesland.
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Die Hollies bei Radio aus Friesland. Sorry, Suzanne. 6.21 Uhr ist es damit geworden. 6:09 Uhr. Die Sonne ist schon wunderbar aufgegangen. Es sind kaum Wolken am Himmel unterwegs. Ein wunderschöner Montagmorgen ist das in Ostfriesland. Wir haben ideale Temperaturen, um die Fenster aufzuschmeißen heute Morgen, um mal schön durchzulüften. Temperaturen sind gerade richtig angenehm. Ich habe auch gerade hier mal im Radio aus Friesland Studio Fenster alle Fenster aufgemacht, um die schöne Luft hier ein bisschen reinzulassen. Gemeinsam schippern wir in diesem Montag gleich mit den Neuesten aus der Region. Vollrad wartet schon in der Radio aus Friesland Nachrichtenredaktion. Vorher noch Musik von Amy Stewart. Die hören wir gleich mit Knock on Wood und davor noch Donna Lewis und I Love You Always Forever. Einen entspannten Montagmorgen wünsche ich Ihnen. Kommen Sie gut rein in die neue Woche mit Radio aus Friesland. 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
2: 6:30 haben wir es. 6:30 Uhr.
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3: Mit Volrad Janssen. Guten Morgen. Unwetter im Nordwesten. Zahlreiche Einsätze. Ein heftiges Unwetter mit Gewittern und starkem Wind hat am Wochenende in Ostfriesland zahlreiche Einsatzkräfte in Atem gehalten. In Murmerland musste ein Zeltlager mit etwa 300 Kindern geräumt werden. Alle wurden unverletzt nach Hause gebracht oder von ihren Eltern abgeholt. In Emden stürzte ein großer Baum auf ein Wohnhaus, das aus Sicherheitsgründen evakuiert wurde. Auch anderenorts sorgten umgestürzte Bäume für viele Einsätze. In Ilo flog das Zelt einer Hochzeitsgesellschaft davon, verletzt wurde niemand. Im Emder Hafen hat sich bei Windböen von über 150 km pro Stunde trotz Extraleinen ein Autotransporter losgerissen. Nur durch den Einsatz mehrerer Schlepper und das Werfen der Anker konnte Schlimmeres verhindert werden. Weitere Meldungen aus Ostfriesland im Überblick. Motorradfahrerin schwer verletzt. Eine Motorradfahrerin ist in Wittmund von der Hofeler Straße abgekommen und gegen einen Baum geprallt. Dabei wurde die 17-Jährige laut Polizei schwer verletzt. Sie wurde mit einem Rettungshubschrauber nach Westerstede in ein Krankenhaus geflogen. An dem Motorrad entstand Totalschaden. Die Hofeler Straße war für die Unfallaufnahme vorübergehend vollgesperrt. Mit Messer bedroht. Ein Mann aus Oblengen steht ab heute vor dem Landgericht Aurich. Dem 30-Jährigen wird eine schwere räuberische Erpressung vorgeworfen. Er hatte einem Mann im August 2022 ein Auto verkauft und dafür 700 Euro kassiert. Später wollte dieser vom Kauf zurücktreten und verlangte sein Geld zurück. Um dies zu verhindern, soll ihm der Angeklagte ein Messer in den Rücken gedrückt haben. Für den Prozess ist ein Fortsetzungstermin angesetzt. Ein Urteil wird Ende Juni erwartet. 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
2: Nach einem wunderschönen Sonnenaufgang scheint die Sonne jetzt schon ganz angenehm bei 15 Grad in Mansfeld. Bei Ihnen in Walle und in Völner Königssehen haben wir auch 15 Grad. Und wir erleben heute einen ganz tollen Tag mit viel Sonne. Regenschauer sind nicht in Sicht und wir kriegen heute bis 24 Grad. Morgen wird es dann auch schon wieder ein bisschen wärmer mit höchsten Temperaturen bis 26 Grad. Scheint dann auch fast wieder den ganzen Tag lang die Sonne. Und zur Wochenmitte am Mittwoch, dann ist die Sommerhitze wohl wieder zurück in Ostfriesland.
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2: Hallo Autofahrer, im Landkreis Aurich ist die K203 in Höhe abzweigt nach Großheide in beide Richtungen nach einem Unfall gesperrt. Die Umleitungsempfehlung: weichen Sie am besten über die Straße Friederikenfeld aus und planen Sie ein bisschen mehr Zeit ein auf Ihrem Weg. Und sehen Sie auf Ihrer Strecke noch weitere Behinderungen oder vielleicht den ersten Blitzer an diesem Montagmorgen, rufen Sie eben die Radio Ostfriesland Hotline an, bitte 049 21 586 111. Und zusammen sagen wir allen anderen unterwegs Bescheid. Ich wünsche eine gute Fahrt, kommen Sie gut an.

Middle of the Road sind das bei Radio Aswistan. Chirpy, chirpy, chip, chip. Um 6.40 Uhr, 20 Minuten vor 7 haben wir es mittlerweile. Und an dieser Stelle sagen wir mal allen Einsatzkräften, die am Wochenende bei den Sturmböen im Einsatz waren in Ostfriesland, herzliches Dankeschön. Wir haben es ja eben in den Nachrichten von Vollrad schon gehört. Da war ja richtig was los. Die Feuerwehr war zum Teil im Dauereinsatz, um die Straßen von Bäumen und Ästen zu befreien. Und es war wirklich eine Menge los während des Unwetters. In Emderhaven zum Beispiel haben wir auch von Vollrad gerade gehört. Am Wochenende hat sich ein Autotransporter während des Unwetters von seinem Liegeplatz losgerissen. Böen von mehr als 150 Stundenkilometern setzten dem fast 180 Meter langen Schiff so stark zu, dass mehrere Leinen rissen. Zeitweise drohte der Frachter im Hafenbecken quer zu treiben. Mit vereinten Kräften brachten Schlepper und Besatzung die Situation dann aber wieder unter Kontrolle. Am Ende konnte das Schiff sicher an einen Liegeplatz verholt werden. Jetzt beschäftigt sich die Wasserschutzpolizei mit der Frage, wie es genau zu diesem Vorfall gekommen ist. Also an dieser Stelle herzlichen Dank an alle, die am Wochenende für uns im Einsatz waren.

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0: Manfred Mann bei Radio aus Friesland um 10 Minuten vor 7, 6.50 Uhr. Wir haben heute den 22. Juni und nach diesem frühen Montagmorgen gibt es Ihnen wieder den guten Gedanken zum Starten in den Tag.
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2: Ich bin Talke von Blumröder aus Aurich. Wissen Sie, was eines meiner liebsten Gepäckteilchen ist? Das Eclair. Kein Frankreich-Urlaub ohne Eclair. Das ist meine Devise. Und falls Sie jetzt gerade rätseln, ein Eclair, das ist ein längliches französisches Gebäck aus Brandteig. Gefüllt mit einer süßen Creme und überzogen noch mit Schokolade. Nicht lebensnotwendig, aber ausgesprochen lecker. Also ein Eclair braucht kein Mensch. Es macht nicht satt wie ein Brot und es ist auch nicht gesund wie ein Apfel. Es ist einfach purer Genuss. Und vielleicht ist das heute genau der Gedanke, der mir gefällt. Heute am Tag des Eclairs. Denn wir Menschen, wir brauchen mehr als das Nötigste. Wir brauchen ja auch Freude, schönes Genuss, Dinge, die das Leben reich machen. Und manchmal ist es eben dieses kleine Gebäckteilchen mit der cremigen Füllung. Und in der Bibel, da hören wir ja auch immer wieder von einem Gott, der uns mehr gibt als das Nötigste. Da lesen wir von Festen, von gemeinsamen Mahlzeiten, von Freude am Schönen. Und manchmal, glaube ich, vergessen wir das im Alltag. Vielleicht ist deswegen heute ein guter Tag zu genießen. Ein Stück Kuchen, ein Kaffee in der Sonne oder ein gutes Gespräch. Oder Sie überlegen einfach mal, was ist eigentlich Ihr Lieblingsgebäck?
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Tintely Imbruglia begleitet uns in diesen Montag hinein mit Torn. Und damit ist es 6.55 Uhr, 5 Minuten vor 7 haben wir es. Und wir schauen mal eben schnell auf den Radio aus Friesland Verkehrsservice, immer aktuell. Da gibt es gleich zwei neue Meldungen, zum einen für die auf der Autobahn 28, der Richtung Oldenburg unterwegs sind. Vorsicht dort bitte zwischen Apen-Remels und Westerstede West. Da liegen Metallteile auf der Fahrbahn. Und Vorsicht bitte auch auf der Autobahn 31, leer Richtung Emden. Zwischen der Moor und Riepe gibt es ebenfalls Gefahr durch Gegenstände auf der Fahrbahn. Fahren Sie da bitte ganz besonders vorsichtig.

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3: 7 Uhr ist es.
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4: Ich bin Tanja Wagner. Die Menschen in Deutschland sollen offenbar künftig schrittweise später in Rente gehen. Das ist nach Medienberichten Teil der 30 Vorschläge, die die Rentenkommission nach monatelanger Beratungszeit am Dienstag an die Regierung übergeben will.
5: Länger arbeiten und Teile der Rente künftig aus Anlagen am Kapitalmarkt. Vor allem dagegen regt sich Widerstand von Gewerkschaften, Sozialverbänden und Opposition. Ökonomen finden manche Vorschläge dagegen zu kurz gesprungen. Nun könnte es auch in der Koalition noch mal längere Diskussionen geben. Ronny Thorau, Berlin.
4: Die Deutsche Krankenhausgesellschaft warnt vor einer Pleitewelle und einem massiven Arbeitsplatzabbau in der Branche wegen der Sparpläne der schwarz-roten Regierung. Kommen die Einsparungen wie geplant, verlieren wir 2027 insgesamt 8% unserer Erlöse, sagte Verbandschef Gass dem Redaktionsnetzwerk Deutschland. Eine aktuelle Studie komme zu dem Ergebnis, dass in diesem Fall 2030 knapp 50% aller Krankenhausstandorte eine hohe Ausfallwahrscheinlichkeit haben werden. Viele Berufstätige in Deutschland können sich einen Job im Ausland vorstellen. Das ist das Ergebnis einer Umfrage des Instituts Apinio im Auftrag der Jobseite Indeed. Demnach liebäugeln 2/3 der Arbeitnehmer mit der Möglichkeit, auch im Ausland zu arbeiten.
6: Es sind vor allem Gutverdiener, die aktiv in Stellenanzeigen stöbern. Allerdings will kaum jemand für immer außerhalb Deutschlands bleiben. Die Spannbreite der Wünsche reicht von wenigen Monaten bis zu mehreren Jahren. Gefragteste Zielländer sind die USA, Großbritannien und die Schweiz. Dabei ist das Hauptmotiv nicht der Wunsch nach besseren Aufstiegsmöglichkeiten. Vielmehr gehe es um bessere Bezahlung und eine bessere Lebensqualität. Viele hoffen auch auf geringere Steuern. Dirk Zeitler, Berlin.
4: Bei der Fußball-Weltmeisterschaft haben die Spanier ihr 2. Gruppenspiel deutlich gewonnen. Sie besiegten Saudi-Arabien mit 4:0. Für Kap Verde geht das WM-Märchen weiter. Der Außenseiter erkämpfte sich gegen Uruguay ein 2:2 unentschieden und hat weiter die Chance, sich bei der ersten WM-Teilnahme für die K.O.-Runde zu qualifizieren. Belgien erreichte im 2. WM-Spiel nur ein 0:0 gegen den Iran und geht mit nur 2 Punkten ins letzte Gruppenspiel.
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3: Wir schauen mal auf die aktuellen Temperaturen und die sind auf dem Weg zur Arbeit richtig angenehm heute Morgen. In Wehna zum Beispiel haben wir gerade 15 Grad auf dem Thermometer, in Marienhafe und in Georgsheil liegen wir auch bei 15 Grad. Dazu ist der Tag heute wieder richtig schön mit ganz viel Sonnenschein, Regenschauer sind nicht in Sicht und die Temperaturen sind auch richtig angenehm. 24 Grad ist die Top-Temperatur heute. Morgen wird es dann auch schon wieder ein bisschen wärmer, da kriegen wir bis 26 Grad und auch morgen scheint fast den ganzen Tag lang die Sonne. Zur Wochenmitte am Mittwoch, da könnte dann die Sommerhitze zurückkommen.
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3: Moin Autofahrer, Vorsicht bitte auf der Autobahn 28, leer Richtung Oldenburg. Zwischen Apen-Remels und Westerstede-West gibt es Gefahr durch Metallteile auf der Fahrbahn. Und Vorsicht bitte auch auf der Autobahn 31, leer Richtung Emden. Zwischen der Moor und Riepe liegen ebenfalls Gegenstände auf der Fahrbahn. Dann schauen wir in den Landkreis Aurich. Da ist die K203 in Großheide in Höhe abzweigt nach Großheide in beide Richtungen nach einem Unfall derzeit gesperrt. Weichen Sie am besten über die Straße Friederikenfeld aus und planen Sie ein bisschen mehr Zeit ein für die Umleitung. Und sehen Sie auf Ihrem Weg noch weitere Behinderungen oder Blitzer, sagen Sie eben Bescheid bitte. Rufen Sie mich an unter 04921 586 111. Das ist die Radio Ostfriesland Hotline. 04921 586 111. Ich wünsche eine gute Fahrt.
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3: Gleich schippern wir mit den Osmonds in den neuen Tag hinein. Love Me for a Reason und davor noch mit Musik aus den 80ern mit Sandra in the Heat of the Night. Ich bin Captain Frieding. Schönen Montag.
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0: 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Und das waren die Osmonds, Love Me For a Reason. 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
2: Brötchen backen.
3: Von da auch Stutjes backen.
2: Morgen möchten ich, Menno und Keno ein besonderes Frühstück machen. Ich backe unsere Brötchen selbst.
1: Und nu oblatt.
3: Mörn, morgen mit Menno und Keno ein besonderes Frühstück morgen. Ich back uns Stutjes sümst.
2: Das Rezept dazu habe ich gestern von meiner Schwiegermutter bekommen.
1: Und nu oblatt.
3: Das Rezept dafür habe ich gestern von meinen Schwiegermutter kriegen.
2: Ich brauche dafür Mehl, Wasser, Salz und Hefe.
1: Und nu oblatt.
3: Ich brauche dafür Mehl, Worte, Salz und Geist.
2: Meine Schwiegermutter hat das Rezept damals von ihrer Oma vererbt bekommen.
1: Und nu ob platt.
3: Mein Schwiegermutter hätte das Familienrezept damals von her Oma vererbt kriegen.
2: Das besondere Frühstück wird meine große Geburtstagsüberraschung für Menno.
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3: Das besondere Frühstück wird mein Groot Überraschung für Mennos Geburtstag.
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2: Er ist zu sehr in Anspruch genommen.
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0: Love and Spoonful bei Radio Ostfriesland und Daydream. 20 Minuten nach 7 haben wir es mittlerweile 7.20 Uhr. Und was war das doch für ein spannendes Spiel unserer Fußballnationalmannschaft bei der Weltmeisterschaft am Wochenende gegen die Elfenbeinküste. Sie haben den Sieg durch das 2:1 in der Nachspielzeit bestimmt auch gesehen. Nach dem Zittersieg im zweiten Gruppenspiel ist unser Team jetzt wieder im WM-Quartier in Winston-Salem angekommen. Die Mannschaft bereitet sich dort die kommenden Tage auf die dritte Partie gegen Ecuador am Donnerstag vor. Auch viele Spielerfrauen und Kinder sind heute im deutschen WM-Quartier zu Gast. Thomas Bremser berichtet für Radio Ostfriesland aus dem deutschen Mannschaftsquartier. Thomas, die Mannschaft hat heute den ganzen Tag komplett frei in Winston-Salem. Was haben die Spieler denn vor?
1: Ja, beim letzten Mal sind einige auf den Golfplatz gegangen, unter anderem Leon Goretzka. Andere haben sich im Pool vergnügt oder beim Basketball. Es sei für die Spieler wichtig, dass die Familien zu Besuch sind, sagt Bundestrainer Nagelsmann.
2: Es gibt uns allen Kraft, wenn wir unsere Familien sehen. Da ist ja ein Sinn dahinter. Da geht es nicht darum, dass die Hallo sagen, sondern es geht darum, dass die uns Kraft geben.
1: Auch seine Frau Lena ist hier. Andere sind nach wie vor alleine, wie Manuel Neuer oder Kapitän Joshua Kimmich.
3: Die Familie, die kommt nach New York zum dritten Spiel.
1: Ja, da gibt es auch mehr zu tun als hier im kleinen Winston-Salem.
0: Am Donnerstag geht es dann im WM-Turnier für die deutsche Mannschaft und Bundestrainer Julian Nagelsmann im Vorrundenspiel Nummer 3 gegen Ecuador weiter. Das Ergebnis dieses Spiels ist dabei nicht ganz so wichtig, weil unser Team ja jetzt schon als Gruppensieger feststeht. Wie geht es denn danach weiter?
1: Weil Deutschland vorzeitig feststeht als Gruppensieger, ist schon einiges klar. Das 16-Finale findet bei Boston statt, rund 2,5 Flugstunden von hier. Und zwar am Montag, den 29. spät, 22.30 Uhr deutscher Zeit. 15 Gegner sind da möglich, darunter Kanada, Schweden oder Schottland. Bei einem Sieg geht es dann weiter am Unabhängigkeitstag der USA, am Samstag, den 4. Juli in Philadelphia. Dann noch später, 23 Uhr deutscher Zeit. Wahrscheinlich ist das der Knaller dann gegen Frankreich. Aber so weit sind wir noch lange nicht.
0: Ja, jetzt heißt es erstmal Daumen drücken für das letzte Vorrundenspiel am Donnerstag und dann fürs erste K.O.-Spiel am Montag. Hoffentlich kann Nico Schlotterbeck dann wieder für uns auflaufen. Allerdings gibt es nach der verletzungsbedingten Auswechslung im Spiel gegen die Elfenbeinküste bis jetzt noch keine Diagnose. Wir drücken die Daumen, dass alles nicht so schlimm kommt.

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1: 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Halb acht haben wir es, genau 7.30 Uhr.
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2: Mit Volrad Janssen, guten Morgen. Unwetter im Nordwesten, zahlreiche Einsätze. Ein heftiges Unwetter mit Gewittern und starkem Wind hat am Wochenende in Ostfriesland zahlreiche Einsatzkräfte in Atem gehalten. In Murmerland musste ein Zeltlager mit etwa 300 Kindern geräumt werden. Alle wurden unverletzt nach Hause gebracht oder von ihren Eltern abgeholt. In Emden stürzte ein großer Baum auf ein Wohnhaus, das aus Sicherheitsgründen evakuiert wurde. Auch anderenorts sorgten umgestürzte Bäume für viele Einsätze. In Ihloh flog das Zelt einer Hochzeitsgesellschaft davon, verletzt wurde niemand. Im Emder Hafen hat sich bei Windböen von über 150 km pro Stunde trotz Extraleinen ein Autotransporter losgerissen. Nur durch den Einsatz mehrerer Schlepper und das Werfen der Anker konnte Schlimmeres verhindert werden. Weitere Meldungen aus Ostfriesland im Überblick. Motorradfahrerin schwer verletzt. Eine Motorradfahrerin ist in Wittmund von der Hofeler Straße abgekommen und gegen einen Baum geprallt. Dabei wurde die 17-Jährige laut Polizei schwer verletzt. Sie wurde mit einem Rettungshubschrauber nach Westerstede in ein Krankenhaus geflogen. An dem Motorrad entstand Totalschaden. Die Hofeler Straße war für die Unfallaufnahme vorübergehend vollgesperrt. Mit Messer bedroht. Ein Mann aus Oblengen steht ab heute vor dem Landgericht Aurich. Dem 30-Jährigen wird eine schwere räuberische Erpressung vorgeworfen. Er hatte einem Mann im August 2022 ein Auto verkauft und dafür 700 Euro kassiert. Später wollte dieser vom Kauf zurücktreten und verlangte sein Geld zurück. Um dies zu verhindern, soll ihm der Angeklagte ein Messer in den Rücken gedrückt haben. Für den Prozess ist ein Fortsetzungstermin angesetzt. Ein Urteil wird Ende Juni erwartet. 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
1: In Emden-Transfar liegen wir im Moment bei 16 Grad auf dem Thermometer auf Jüst. Und in Rauderfehn haben wir 17 und bis 24 Grad sind drin. Dazu kriegen wir heute wieder einen ganz tollen Tag mit ganz viel Sonne. Regen ist nicht in Sicht und die Temperaturen eben mit 24 Grad ganz angenehm. Morgen wird es dann schon ein bisschen wärmer. Da liegt die Top-Temperatur des Tages bei 26 Grad. Und zur Wochenmitte am Mittwoch, da kommt dann die Sommerhitze zurück nach Ostfriesland.
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1: Moin Autofahrer. Im Landkreis Aurich ist die K203 Schulweg in Höhe abzweigt nach Großheide in beide Richtungen nach einem Unfall weiterhin voll gesperrt. Die Radio Ostfriesland Umleitungsempfehlung: weichen Sie am besten über die Straße Friederikenfeld aus und planen Sie ein bisschen mehr Zeit ein. Und sehen Sie auf Ihrer Strecke noch weitere Behinderungen oder auch Blitzer, sagen Sie eben Bescheid und rufen Sie an 04921 586 111. Das ist die Radio Ostfriesland Hotline 04921 586 111. Ich wünsche eine gute Fahrt, kommen Sie gut an.

0: Musik von Lippy Lee bei Radio Ostfriesland Little Arrows. Und damit haben wir es 8:08, 7.38 Uhr. Und damit herzlich willkommen im Sommer 2026. Hier ist der lange Morgen bei Radio Ostfriesland. Am Wochenende war ja nun der offizielle Sommerbeginn. Jetzt heißt es in den kommenden Wochen wieder die Sonne genießen, Eis essen, schwimmen gehen und vor allen Dingen grillen. Das sind alles typische Aktivitäten, auf die ich mich im Sommer so richtig freue. Und wie ist das bei Ihnen? Auf was freuen Sie sich bei diesem wunderschönen Wetter?
1: Auf die Semesterferien.
2: Auf die Sonne.
3: Auf das schöne Wetter, dass man gut draußen sitzen kann und schwimmen.
4: Wenn es warm ist, auf die Sonne liege und Urlaub.
5: Eigentlich auf die Sonne. Strand, schönes Wetter.
6: Sonne. Urlaub.
7: Auf schönes Wetter.
8: Schwimmen gehen, spazieren gehen, Hundesport.
9: Draußen zu sitzen und mit dem Rad fahren.
10: Auf die Sonne. Einkaufen.
11: Balkon. Und dann lese ich da mein Buch.
12: Mit den Kindern schwimmen gehen.
13: Spielen.
14: Das schönes Wetter wird.
5: Urlaub.
0: Ja, Urlaub ist auch was Schönes in diesen Wochen. Ich wünsche Ihnen einen tollen Sommer 2026 mit Radio Ostfriesland. 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

Moin, hier ist Radio Ostfriesland. Am Montag, 7.46 Uhr, haben wir es 14 Minuten vor 8. Ich wünsche Ihnen einen entspannten Weg zur Arbeit. Und wir schauen mal eben schnell auf den Radio Ostfriesland Verkehrsservice. Immer aktuell mit einem neuen Blitzer. Und der ist in Wieseder Meer aufgebaut. An der Radarstraße blitzt es in einer 100er-Zone, sagt Radio Ostfriesland-Fan Claudia. Vielen Dank fürs Bescheid sagen. Ihnen allen unterwegs auch eine gute Fahrt. Jetzt mit Musik aus Ostfrieslands größtem Musikarchiv von Genesis. Hier ist I Can Dance bei Radio Ostfriesland. Ha!

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Radio Asristan Set in Seoul. 6 vor 8 haben wir es, 7.54 Uhr. Gleich um 8 die nächsten Nachrichten mit dem Neuesten aus Deutschland und der Welt. Vorher noch Musik aus den 80ern von Culture Club. Die hören wir gleich mit Karma Chameleon und vorher noch die Gruppe Hello und New York Groove bei Radio Asristan. Wir spielen die schönsten Oldie-Hits zum Mitsingen.

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1: Hey, was bist du? 8 Uhr ist es jetzt genau.
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2: Ich bin Tanja Wagner. Die Menschen in Deutschland sollen offenbar künftig schrittweise später in Rente gehen. Das ist nach Medienberichten Teil der 30 Vorschläge, die die Rentenkommission nach monatelanger Beratungszeit am Dienstag an die Regierung übergeben will.
3: Länger arbeiten und Teile der Rente künftig aus Anlagen am Kapitalmarkt. Vor allem dagegen regt sich Widerstand von Gewerkschaften, Sozialverbänden und Opposition. Ökonomen finden manche Vorschläge dagegen zu kurz gesprungen. Nun könnte es auch in der Koalition noch mal längere Diskussionen geben. Ronny Thorau, Berlin.
2: Die Deutsche Krankenhausgesellschaft warnt vor einer Pleitewelle und einem massiven Arbeitsplatzabbau in der Branche wegen der Sparpläne der schwarz-roten Regierung. Kommen die Einsparungen wie geplant, verlieren wir 2027 insgesamt 8% unserer Erlöse, sagte Verbandschef Gass dem Redaktionsnetzwerk Deutschland. Eine aktuelle Studie komme zu dem Ergebnis, dass in diesem Fall 2030 knapp 50% aller Krankenhausstandorte eine hohe Ausfallwahrscheinlichkeit haben werden. Viele Berufstätige in Deutschland können sich einen Job im Ausland vorstellen. Das ist das Ergebnis einer Umfrage des Instituts Apinio im Auftrag der Jobseite Indeed. Demnach liebäugeln 2/3 der Arbeitnehmer mit der Möglichkeit, auch im Ausland zu arbeiten.
4: Es sind vor allem Gutverdiener, die aktiv in Stellenanzeigen stöbern. Allerdings will kaum jemand für immer außerhalb Deutschlands bleiben. Die Spannbreite der Wünsche reicht von wenigen Monaten bis zu mehreren Jahren. Gefragteste Zielländer sind die USA, Großbritannien und die Schweiz. Dabei ist das Hauptmotiv nicht der Wunsch nach besseren Aufstiegsmöglichkeiten. Vielmehr gehe es um bessere Bezahlung und eine bessere Lebensqualität. Viele hoffen auch auf geringere Steuern. Dirk Zeitler, Berlin.
2: Bei der Fußball-Weltmeisterschaft haben die Spanier ihr 2. Gruppenspiel deutlich gewonnen. Sie besiegten Saudi-Arabien mit 4:0. Für Kap Verde geht das WM-Märchen weiter. Der Außenseiter erkämpfte sich gegen Uruguay ein 2:2 unentschieden und hat weiter die Chance, sich bei der ersten WM-Teilnahme für die K.O.-Runde zu qualifizieren. Belgien erreichte im 2. WM-Spiel nur ein 0:0 gegen den Iran und geht mit nur 2 Punkten ins letzte Gruppenspiel.
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1: 16 Grad haben wir im Moment in Timmel auf dem Thermometer, auch in Rorichum und in Heißfelde liegen wir bei 16 Grad. Und dazu erleben wir heute wieder einen ganz tollen Sommertag mit viel Sonnenschein. Regenschauer sind nicht in Sicht und wir kriegen angenehme Temperaturen, wie ich finde, bis 24 Grad sind drin. Morgen wird es dann schon mal ein kleines bisschen wärmer. Da liegt die Top-Temperatur des Tages bei 26 Grad und auch morgen scheint den ganzen Tag lang wieder die Sonne. Zur Wochenmitte am Mittwoch, da kommt dann wohl die Sommerhitze zurück.
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1: Hallo Autofahrer, ein Blitzer steht in Wieseder Meer an der Radarstraße. Dankeschön an Claudia fürs Bescheid sagen. Und eine Vollsperrung gibt es im Landkreis Aurich. Die K203 Schulweg ist in Höhe abzweigt nach Großheide in beide Richtungen nach einem Unfall immer noch gesperrt. Und falls Sie auf Ihrem Weg weitere Behinderungen oder Blitzer entdecken, klingeln Sie eben durch bitte 04921 586 111. Das ist die Radio Ostfriesland Hotline. 04921 586 111. Ich wünsche eine gute Fahrt.
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1: Gemütlich scheppern wir in den ersten Arbeitstag der neuen Woche hinein. Gleich mit den Supremes, You Can't Hurry Love und vorher noch mit Musik aus Italien von Umberto Tozzi. Gloria, ich bin Captain Frieling. Moin.
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0: ist es denn die Supremes bei Radio Ostfriesland? You can't hurry love. 8:11 haben wir es mittlerweile. 8:11. Wir schauen aufs Wochenende zurück. Am Wochenende war ja der offizielle Sommerbeginn. Damit hat die, wie ich finde, schönste Jahreszeit jetzt auch ganz offiziell begonnen. Und wir starten heute Morgen mit ganz angenehmen Temperaturen in die neue Woche. Aber ich denke auch, in dieser Woche kommen wir noch ordentlich ins Schwitzen. Was da genau von uns zukommt, sagt uns am Radio Ostfriesland-Telefon die offizielle Radio Ostfriesland-Wetterexpertin Mareike Wiese, Meteorologin am Klimahaus in Bremerhaven. Frau Wiese, gucken wir erst einmal auf heute Nachmittag voraus. Was erwartet uns da denn heute noch?
1: Heute bleibt es sonnig. Wir werden ein paar Quellwolken vielleicht noch zu sehen bekommen, aber es bleibt trocken. Und mit diesem leichten nordöstlichen Wind wird es etwas kühler und angenehmer als in den letzten Tagen, so bis 22 Grad.
0: Das sind doch ganz tolle Aussichten. Wie wird es dann morgen?
1: Ja, also erstmal bekommen wir jetzt auch wieder kühlere Nächte. Das heißt, wir können die Häuser und Wohnungen ein bisschen durchlüften. Also wir bekommen da so bis 12 Grad. Und dann wird es die ganze Woche sonnig und trocken. Morgen bis 25 Grad. Und dann wird es aber nochmal wieder richtig heiß.
0: Ja, ich habe gehört, am Mittwoch soll es neue Hitzerekorde geben. Inwieweit müssen wir uns da denn auch in Ostfriesland wieder auf diese heißen Temperaturen einstellen?
1: Ja, also Mittwoch sollen so 30 Grad werden. Donnerstag geht es nochmal vielleicht ein bisschen runter bis 26 Grad. Und die richtig große Hitze, die kommt dann aber erst zum Freitag und Samstag zu uns.
0: Was bedeutet das genau?
1: Ja, also da bekommen wir wahrscheinlich Werte bis, also 35 Grad sind sogar schon möglich.
0: Wie lange bleibt diese Hitzewelle?
1: So wie es aussieht, wird es vor allem am Freitag und am Samstag besonders heiß und es könnte dann zum Ende des Wochenendes auch wieder etwas Abkühlung kommen, aber dann auch wieder mit Gewittern.
0: Also der Sommer macht seinem Namen alle Ehre. Dann besten Dank, Frau Wiese, und dann wünsche ich eine schöne Woche.
1: Danke gleichfalls.
0: Vielen Dank. Hier ist Radio Ostfriesland. Hellwart Besönnis.

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0: Im Jahr 1987 war das ein großer Hit für Jennifer Rush. Come on done. 20 nach 8 haben wir es damit jetzt. 8.20 Uhr. Hier ist Radio Ostfriesland. Und wir schauen wieder auf einen der Flurnamen in Ostfriesland. Das können Ländereien sein, Bauwerke oder auch Landschaften mit einer langen Geschichte. Und heute gucken wir da mal auf ein Stück Heimatkunde in Filsum.
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2: Heute Lange Fenne.
3: Lange Fenne ist ein Flurname in Filsum. Die Flur Lange Fenne im Filsumer Hamrich liegt östlich des Neue Wegs und im Süden des Böberste Trogschlots. Sie bestand aus zwei relativ großen Flurstücken, die schon früh durch Gräben abgegrenzt wurden. Es handelt sich dabei um Feuchtwiesen auf anmoorigem Standort. Der Flurname bezieht sich auf die beachtlichen Ausmaße der Grundstücke. Der frühere Zuschnitt ist allerdings in der Öffentlichkeit infolge der im letzten Jahrhundert durchgeführten Flurbereinigungsverfahren nicht mehr erkennbar. Die Flächenstruktur dieses Teils des Hamrichs aus der Zeit vor der Neuordnung ist jedoch sehr gut aus der Karte der preußischen Grundsteuervermessung von 1874 zu entnehmen.
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0: Ah, so ist das.
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1: Hey, was bist du? 8:30 haben wir es jetzt. 8:30 Uhr.
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2: Mit Volrad Janssen. Guten Morgen. Unwetter im Nordwesten. Zahlreiche Einsätze. Ein heftiges Unwetter mit Gewittern und starkem Wind hat am Wochenende in Ostfriesland zahlreiche Einsatzkräfte in Atem gehalten. In Murmerland musste ein Zeltlager mit etwa 300 Kindern geräumt werden. Alle wurden unverletzt nach Hause gebracht oder von ihren Eltern abgeholt. In Emden stürzte ein großer Baum auf ein Wohnhaus, das aus Sicherheitsgründen evakuiert wurde. Auch anderenorts sorgten umgestürzte Bäume für viele Einsätze. In Iloh flog das Zelt einer Hochzeitsgesellschaft davon, verletzt wurde niemand. Im Emder Hafen hat sich bei Windböen von über 150 km pro Stunde trotz Extraleinen ein Autotransporter losgerissen. Nur durch den Einsatz mehrerer Schlepper und das Werfen der Anker konnte Schlimmeres verhindert werden. Weitere Meldungen aus Ostfriesland im Überblick. Motorradfahrerin schwer verletzt. Eine Motorradfahrerin ist in Wittmund von der Hofeler Straße abgekommen und gegen einen Baum geprallt. Dabei wurde die 17-Jährige laut Polizei schwer verletzt. Sie wurde mit einem Rettungshubschrauber nach Westerstede in ein Krankenhaus geflogen. An dem Motorrad entstand Totalschaden. Die Hofeler Straße war für die Unfallaufnahme vorübergehend vollgesperrt. Mit Messer bedroht. Ein Mann aus Oblengen steht ab heute vor dem Landgericht Aurich. Dem 30-Jährigen wird eine schwere räuberische Erpressung vorgeworfen. Er hatte einem Mann im August 2022 ein Auto verkauft und dafür 700 Euro kassiert. Später wollte dieser vom Kauf zurücktreten und verlangte sein Geld zurück. Um dies zu verhindern, soll ihm der Angeklagte ein Messer in den Rücken gedrückt haben. Für den Prozess ist ein Fortsetzungstermin angesetzt. Ein Urteil wird Ende Juni erwartet. 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
1: Wir gucken auf die aktuellen Temperaturen und da zunächst nach Borkum. Da haben wir auf der Insel 18 Grad im Moment, genauso wie auch in Ditzumer Verlat und auch in Larelt. Da haben wir auch 18 Grad. Dazu erleben wir heute wieder einen Tag mit ganz viel Sonne. Regenschauer sind nicht in Sicht und die Top-Temperatur des Tages liegt bei 24 Grad. Morgen wird es ein kleines bisschen wärmer, bis 26 Grad sind drin. Und zur Wochenmitte, am Mittwoch, da könnten wir dann die 30-Grad-Marke wieder knacken.
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1: Moin Autofahrer, geblitzt wird im Moment in Wiesener Meer an der Radarstraße in einer 100er-Zone. Eine Behinderung gibt es auf der Autobahn 28, Leerrichtung Oldenburg. In Höhe der Ausfahrt Apen-Remel steht ein defekter LKW. Fahren Sie da bitte vorsichtig. Und eine Vollsperrung gibt es aber noch im Landkreis Aurich, die K203. Schulweg ist in Höhe Abzweig nach Großheide in beide Richtungen nach einem Unfall immer noch gesperrt. Falls Sie noch weitere Behinderungen oder Blitze auf Ihrem Weg entdecken, sagen Sie eben Bescheid und klingeln Sie durch bitte. 04921 586 111. Das ist die Radio Ostfriesland Hotline. Ich wünsche eine gute Fahrt. Kommen Sie gut an.

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0: die Kings und der Nee bei Radio Ostfriesland und wir starten wieder fit und gesund in die neue Woche hinein und die besten Tipps dazu bekommen wir so wie an jedem Montag vom Personal Coach und Sportwissenschaftler Mirko Malek.
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0: Heute, wann sollte ich an einem heißen Sommertag Sport treiben?
2: Da würde ich auf jeden Fall die Morgenstunden wählen, ganz früh am besten. Also vorm Frühstück, aufstehen morgens, sich vielleicht eben einmal ein bisschen dehnen, ein bisschen Vorbewegungen machen und dann langsam starten. Morgens ist die Luft am besten, es ist auch noch ein bisschen kühl. Und gerade an so heißen Tagen ist es so, wenn ich nur im Büro sitze den ganzen Tag, der Körper ist geschwächt durch die Hitze. Wir sind das einfach nicht gewohnt und morgens bin ich am energiereichsten. Empfehlung ist immer frühmorgens oder wirklich dann spätabends, wenn die Sonne schon so fast am Untergehen ist. Natürlich steht die Luft dann meistens auch ein bisschen. Also wenn es irgendwie möglich ist, früh aufstehen und früh Sport machen, das ist optimal. Ein super Start in den Tag. In dem Sinne, bleiben Sie gesund.

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Down Down mit Ceres Quova Radio aus Island. 9 Minuten vor 9 haben wir es. 8.51 Uhr. Gleich um 9 die nächsten Nachrichten mit dem Neuesten aus Deutschland und der Welt. In der nächsten Stunde kriegen wir Studiobesuch von einem Mann, der sich auf die Fahne geschrieben hat, Krimis ins Bücherregal zu bringen. Aber nicht irgendwelche Krimis, das sind ganz besondere Krimis. Und darüber sprechen wir dann in der nächsten Stunde nach 9. Und bis zu den Nachrichten von 9 die Gruppe Cheek und Good Times. Und vorher noch die Greg Keane Band und Jeopardy bei Radio Island.

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3: Es wird gleich 9 Uhr.
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4: Ich bin Tanja Wagner. Die von der Bundesregierung eingesetzte Rentenkommission schließt heute ihre Beratung ab. Ihre Vorschläge sollen die Fachleute dann morgen offiziell im Kanzleramt an die Bundesregierung übergeben. Die wichtigsten Punkte sind, das Rentenniveau soll durch eine neue Kapitalrente langfristig gesichert und das Rentenalter in den nächsten Jahrzehnten schrittweise angehoben werden. Auch die Rentenbeiträge werden weiter steigen. Die Deutsche Krankenhausgesellschaft warnt vor einer Pleitewelle und einem massiven Arbeitsplatzabbau. Kommen die Einsparungen wie geplant, verlieren wir 2027 insgesamt 8% unserer Erlöse, sagte Verbandschef Gass dem Redaktionsnetzwerk Deutschland.
5: Verbandschef Gass verweist auf aktuelle Studienergebnisse, die darauf hindeuten, dass in 4 Jahren jede zweite Klinik pleite sein könnte. Außerdem müsse etwa jeder 10. Arbeitsplatz abgebaut werden, wenn die Einsparungen wie geplant kommen. Die Reformziele, wie eine stärkere Spezialisierung oder kleinere Kliniken zusammenzulegen, findet er gut. Aber er denkt eher an einen geordneten Umbau über etwa 10 Jahre. Sie könnten künftig auf hunderte Krankenhausstandorte verzichten, so Gass. Aber die geplanten Kürzungen würden viele Kliniken, die bleiben sollen, womöglich nicht überstehen. Ursula Winkler, Nachrichtenredaktion.
4: Nach dem Auftakt der Gespräche zwischen den USA und dem Iran in der Schweiz soll es weitere Beratungen auf Arbeitsebene geben. Ziel sei es, wie im Rahmenabkommen vorgesehen, innerhalb von 60 Tagen ein finales Abkommen zu erreichen, hieß es in der Nacht in einer gemeinsamen Erklärung der Vermittler Katar und Pakistan. Zur Debatte stehen Irans Atomprogramm und die westlichen Sanktionen. Nach dem Zittersieg im 2. Gruppenspiel gegen die Elfenbeinküste ist die deutsche Mannschaft wieder im WM-Quartier in Winston-Salem angekommen. Die Mannschaft bereitet sich die kommenden Tage dort auf die Partie gegen Ecuador vor.
6: Die größte Frage, die sich Fußball-Deutschland stellt, spielt Topscorer Dennis Undaff diesmal von Anfang an. Fans, Medien und Kritiker würden sich das wünschen. Aber es ist auch gut möglich, dass Undaff bei seiner Joker-Rolle bleiben soll. Unklar ist auch, wie schwer sich Nico Schlotterbeck verletzt hat. Der DFB hat noch keine Diagnose veröffentlicht. Thomas Bremser, Winston-Salem.
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7: Wir gucken auf die aktuellen Temperaturen. Da liegen wir im Moment in Markarzmoor bei 18 Grad. Lübbertsfehn meldet auch 18 Grad. Und in Nordmoor haben wir auch 18 Grad. Dazu kriegen wir heute wieder ganz viel Sonnenschein. Regenschauer sind nicht in Sicht. Ein richtig toller Sommertag wird das mit Temperaturen bis 24 Grad. Morgen wird es dann schon ein bisschen wärmer, immerhin schon 26 Grad. Und zur Wochenmitte am Mittwoch könnte dann die Sommerhitze nochmal zurückkommen. Bis 30 Grad sind da wieder drin.
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7: Moin Autofahrer, es gibt einen Blitzer, der ist aufgebaut an der Radarstraße in Wiese der Meer in einer 100er-Zone. Dankeschön an Radio Ostfriesland-Fan Claudia fürs Bescheid sagen. Dann gibt es eine Behinderung auf der Autobahn 28, leer Richtung Oldenburg. In der Ausfahrt Apen-Remels steht ein kaputter LKW, fahren Sie da bitte vorsichtig. Und im Landkreis Aurich ist die K203, der Schulweg, in Höhe Abzweig nach Großheide in beide Richtungen nach einem Unfall immer noch voll gesperrt. Die Radio Ostfriesland-Umleitungsempfehlung: weichen Sie am besten über die Straße Friederikenfeld aus und planen Sie ein bisschen mehr Zeit ein für Ihre Umleitungsstrecke. Ich wünsche Ihnen allen unterwegs eine gute Fahrt und sehen Sie auf Ihrer Strecke noch einen Blitzer oder eine weitere Verkehrsbehinderung, sagen Sie eben Bescheid und klingeln Sie durch bitte 04921 586 111. Das ist die Radio Ostfriesland Hotline, ganz einfach zu merken. 04921 586 111. Ich wünsche eine gute Fahrt.
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7: Ich bin Captain Frieling und ich freue mich, denn in dieser Stunde habe ich Studiobesuch. Der ostfriesische Krimi-Autor Bodo Lewald ist mein Gast. Er lebt in Emden und mittlerweile ist sein dritter Krimi erschienen. Blut im Siel heißt der dritte Fall der Kommissarin Lena Berg. Und am 23. Juli plant er einen ganz besonderen Krimi-Abend in Emden. Über alles das sprechen wir in dieser Stunde. Moin, Herr Lewald, schön, dass Sie da sind.
8: Ja, ich freue mich auch mal wieder hier zu sein und freue mich, Ihnen auch den Abend für Friesien Noir oder einen Teil meiner Bücher Ihren Hörern mitzuteilen.
7: Und da sprechen wir gleich drüber. Wir starten in dieser Stunde gleich mit einem tollen Song aus Italien von Neck, Laura Nonché, und vorher noch ein tolles Duett von Nancy und Frank Sinatra, Something Stupid.
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0: Laura Nonche mit Neck bei Radio Ostfriesland um 10 Minuten nach 9. Ich wünsche Ihnen einen entspannten Montag. Und in dieser Stunde wird es kriminell bei Radio Ostfriesland. Und dazu habe ich mir Studiobesuch eingeladen. Zu Gast ist in dieser Stunde ein Mann, der Spannung ins Bücherregal bringt. Bei mir ist der ostfriesische Krimi-Autor Bodo Lewald. 3 Kriminalgeschichten hat er schon veröffentlicht. Und am 23. Juli präsentiert er in der Johannes-Alasko-Bibliothek in Emden einen ganz besonderen Krimi-Abend unter dem Motto Friesian Noir. Nochmal schön, dass Sie da sind, Herr Lewald. Vielen Dank für Ihren Besuch.
1: Ja, danke.
0: Herr Lewald, wenn wir jetzt mal auf den Anfang Ihrer Autorenkarriere schauen, wie sind Sie denn eigentlich damals zum Schreiben von Kriminalromanen gekommen?
1: Ja, ich bin also seit Jahren leidenschaftlicher Leser gewesen. Und zum Schreiben bin ich eigentlich dadurch gekommen, dass ich an einem Sonntag meinen Sohn bei mir hatte und ich so nebenbei sagte, ich habe gar nichts zum Lesen am Wochenende, wo er dann sagte, ja, dann schreib doch selber. Und daraus ist dann eine Idee entstanden. Und beim ersten Buch, Mord in Emden, da bin ich auch unstrukturiert ans Schreiben gegangen, weil ich eben auch noch gar nicht so die Erfahrung hatte. Das heißt, ich habe von Kapitel zu Kapitel geschrieben, habe meinen Mord in Emden irgendwo 8-mal gelesen, weil sich irgendwann in Kapitel 6 oder 7 meine Prokuristen selbstständig machten, weil es dann nicht mehr passte. Mittlerweile ist es sehr, sehr strukturiert. Ich habe viel gelernt in den Jahren. Mittlerweile gibt es einen Grobplot, einen Feinplot und ich habe einen Stil entwickelt, der von dem normalen Ostfriesen-Krimis ein bisschen abgeht, weil meine Krimis ein bisschen angegliedert sind ans Nordic Noir. Also bei mir hat das Wetter ist nicht eine Kulisse, sondern bei mir ist das Wetter, das Watt, die Wellen ein eigener Charakter in meinen Büchern.
0: Sie verwenden den Begriff Friesian Noir für Ihre Krimis und den Abend jetzt am 23. Juli. Was genau bedeutet Friesian Noir?
1: Friesian Noir, ich schreibe, für mich ist Friesian Noir, dass ich realistische Polizeiarbeit verwende, dass ich Schuld und Tiefe in meinen Büchern reinbringe, die irgendwo vergessen sind. Ich versuche, aktuelle Themen auch irgendwo zu vermarkten oder beziehungsweise zu beschreiben in spannender Kriminalgeschichte. Und Wind, Wetter, und das ist die Hauptsache bei Friesian Noir, dass hier in Ostfriesland eben Watt, Wind, Wellen ihren eigenen Charakter, ihren eigenen Stil haben, die manchmal gerade in den Herbsttagen oder jeder kennt von uns, wenn bei uns in Ostfriesland das Wetter mal nicht so schön ist, dass man da in eine entsprechende Stimmung reinkommt und diese Stimmung will ich eigentlich meinen Lesern auch mitgeben.
0: Warum eignet sich Ostfriesland Ihrer Meinung nach so gut als Schauplatz für spannende Kriminalgeschichten?
1: Warum Ostfriesland sich eignet, erstmal, wir sind kleinere Dörfer, kleine Gesellschaften, ein kleineres Umfeld. Die Menschen reden miteinander, sie verbergen aber auch. Und gerade auch die Stimmung Watt, Wind, Welle, Wetter, die helfen mir auch, gute Ideen zu kriegen, gerade wenn ich am Watt, am Deich mit meinem Hund spazieren gehe, dann bekomme ich meistens die besten Ideen auch zu meinen Büchern. Und das will ich in meinen Büchern eben den Lesern auch weiter mit vermitteln.
0: Welche Rollen spielen denn die Menschen in Ostfriesland in Ihren Büchern?
1: Die Menschen in meinen Büchern in Ostfriesland, ich sag mal, manchmal sind ich liebe die Kultur in Ostfriesland und bei mir spielt eben da eine Rolle, die Art, wie die Ostfriesen miteinander umgehen, wie sie agieren, auch manchmal ein bisschen eingekehrt sind, ein bisschen still sind, die Art, wie sie die Leute miteinander umgehen, das ist für mich wichtig in meinen Kriminalromanen, weil ein eigener Stil hier in Ostfriesland ist, der nicht eben nur Fischbrötchen und Tee ist, sondern wo auch Tiefe drin steckt, und das ist das, was ich meine.
0: Und gleich sprechen wir mal darüber, wie aus echten Orten in Ostfriesland, aus Ihren Beobachtungen und Recherchen dann echte spannende Kriminalfälle entstehen. Vorher noch Musik bei Radio Ostfriesland von Little Richard und von der Gruppe Racy.

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0: Little Richard, Rip It Up, hier ist Radio Ostfriesland um 20 Minuten nach 9. Und in dieser Stunde geht's um Krimis bei uns hier in Ostfriesland, bei Radio Ostfriesland. Viele Leser mögen ja Krimis besonders dann, wenn sie die Schauplätze der Geschichten selbst kennen. Und beim Autoren Bodo Lewald spielen Authentizität und glaubwürdige Ermittlungsarbeit eine wichtige Rolle in seinen Geschichten. In dieser Stunde ist er bei uns zu Gast. Mittlerweile ist sein dritter Kriminalroman erschienen. Und wir sprechen in dieser Stunde mit ihm. Herr Lewald, Ihre Geschichten spielen ja wirklich an realen Orten in Ostfriesland. Wie wählen Sie denn diese Schauplätze aus, die dann vorkommen in Ihren Büchern?
1: Ja, also ich wähle die Schauplätze aus, indem ich wirklich sehr viel auch durch Ostfriesland fahre, gehe, auch spazieren gehe. Und wenn ich dann Orte gefunden habe, die ich in meinen Krimis verwenden kann, dann recherchiere ich eben auch, das heißt Straßennamen, Plätze, Orte, die sind alle identisch, sodass eben mir auch schon Leser gesagt haben, ja, da war ich auch schon in Griezil, genau an der Stelle, die sie beschrieben haben. Und das ist für mich wichtig, dass sich die Leute irgendwo da auch oder auch die Leser auch aus Ostfriesland, die sich ja hier auskennen, die sagen, ja, genau, da war ich, das kenne ich. Und das gibt den Leuten eben ein bisschen das Gefühl, das kenne ich, da war ich schon, und können sich eher reinversetzen.
0: Und wie viel Recherche steckt in so einem Kriminalroman, bevor Sie den veröffentlichen können und bevor Sie dann die Geschichte dann fertig haben?
1: Es steckt sehr viel Recherche in diesen Arbeiten. Unter anderem habe ich das Glück, dass ich einen pensionierten Kriminalkommissar habe, der mich unterstützt, weil mir ist es wichtig, reale Polizeiarbeit zu beschreiben. In meinen Büchern ist die DNA-Analyse nicht erst gleich in einer Stunde da, sondern in der Realität sieht es eben aus, dass solche Auswertungen manchmal 2-3 Tage dauern. Und ich will in meinen Büchern von dem TV-Bereich weg, dass man innerhalb einer halben Stunde eine Nachverfolgung machen kann. So ist es ja nicht. Es gibt einige Gesetze, Regeln, und die will ich einfach auch realistisch beschreiben. Und mir ist es auch wichtig, wenn ich Rechtsmedizin oder Forensik beschreibe, dass die real ist. Und damit ist ein sehr großer Teil meiner Arbeit vor dem Schreiben oder auch während des Schreibens Recherchearbeit. Was kann passieren? Und gerade wenn ich an meinem neuen Buch denke, wo ich gerade dran bin, ist es sehr, sehr viel Recherchearbeit, weil das ein Thema ist, wo ich mich persönlich dann nicht so auskenne, ich es aber in meinen Büchern realistisch darstellen möchte. Und das bedeutet viel Recherchearbeit, bevor man schreibt und auch während des Schreibens immer mal wieder nachüberprüft, ob man da realistisch ist, was man da schreibt.
0: Gibt es Orte in Ostfriesland, die Sie besonders inspirieren?
1: Ja, mich inspiriert natürlich wirklich unser Wetter, das Watt, die Wellen, die Deiche, das sind die immer reinspielen. Aber auch nicht nur die, mein letztes Buch Blut im Siel, auch die sind Orte, die ich besuche, die ich schreibe. Und die Orte, die kleinen Orte, es müssen nicht die großen Orte wie Emden sein, auch wenn Lena Berg Kommissarin in Emden ist. Aber gerade die kleinen Dörfer bei uns in Ostfriesland, die sehr schön sind, die mich dazu anregen, die in den Büchern dann auch zu veröffentlichen oder zu verarbeiten.
0: Haben reale Ereignisse oder Begegnungen auch schon mal den Anstoß für eine Geschichte gegeben?
1: Ja, ich lese sehr viel, und wenn ich Polizeiberichte oder ähnliches lese, dann versuche ich sowas auch einzubauen. Meine Geschichten sind zwar fiktiv, aber meine Geschichten haben eigentlich immer einen Kernpunkt, der irgendwo real ist. Im neuesten Buch geht es um ein ganz aktuelles Thema wie Deepfakes, über KI, dass man nicht mehr allen trauen kann, was eigentlich wirklich als Bild oder Videomaterial oder auch mittlerweile Ton da ist, nicht mehr ganz trauen kann. Das ist also meine neueste Arbeit und da steckt wirklich sehr viel Recherchearbeit drin.
0: Und eine ganze Menge über Ihre Kriminalfälle, die Sie schon veröffentlicht haben, und über Frisian Noir, wie Sie Ihre Art, Ihre Schreibart nennen, erfahrt man am 23. Juli bei einem ganz besonderen Abend in der Johannes-Alasko-Bibliothek. Darüber wollen wir gleich sprechen, nach den Nachrichten von 9:30. Die gibt's gleich direkt nach Joe Cocker und You Can Leave Your Hat On.

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2: 9.30 Uhr haben wir es jetzt, 9:30.
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3: Mit Volrad Janssen, guten Tag. Unwetter im Nordwesten, zahlreiche Einsätze. Ein heftiges Unwetter mit Gewittern und starkem Wind hat am Wochenende in Ostfriesland zahlreiche Einsatzkräfte in Atem gehalten. In Murmerland musste ein Zeltlager mit etwa 300 Kindern geräumt werden. Alle wurden unverletzt nach Hause gebracht oder von ihren Eltern abgeholt. In Emden stürzte ein großer Baum auf ein Wohnhaus, das aus Sicherheitsgründen evakuiert wurde. Auch anderenorts sorgten umgestürzte Bäume für viele Einsätze. In Ihlow flog das Zelt einer Hochzeitsgesellschaft davon, verletzt wurde niemand. Im Emder Hafen hat sich bei Windböen von über 150 Kilometern pro Stunde trotz Extraleinen ein Autotransporter losgerissen. Nur durch den Einsatz mehrerer Schlepper und das Werfen der Anker konnte Schlimmeres verhindert werden. Weitere Meldungen aus Ostfriesland im Überblick. Motorradfahrerin schwer verletzt. Eine Motorradfahrerin ist in Wittmund von der Hofeler Straße abgekommen und gegen einen Baum geprallt. Dabei wurde die 17-Jährige laut Polizei schwer verletzt. Sie wurde mit einem Rettungshubschrauber nach Westerstede in ein Krankenhaus geflogen. An dem Motorrad entstand Totalschaden. Die Hofeler Straße war für die Unfallaufnahme vorübergehend voll gesperrt. Mit Messer bedroht. Ein Mann aus Oblengen steht ab heute vor dem Landgericht Aurich. Dem 30-Jährigen wird eine schwere räuberische Erpressung vorgeworfen. Er hatte einem Mann im August 2022 ein Auto verkauft und dafür 700 Euro kassiert. Später wollte dieser vom Kauf zurücktreten und verlangte sein Geld zurück. Um dies zu verhindern, soll ihm der Angeklagte ein Messer in den Rücken gedrückt haben. Für den Prozess ist ein Fortsetzungstermin angesetzt. Ein Urteil wird Ende Juni erwartet. 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
2: Wir schauen auf die aktuellen Temperaturen. Da liegen wir in Mordorf und in Pilsum bei 18 Grad. In Kollinghorst haben wir schon 20 Grad. Und da ist es nicht mehr weit bis zur Top-Temperatur. Die liegt in Ostfriesland heute bei 26 Grad. Dazu gibt es ganz viel Sonnenschein. Ein paar leichte Wolken sind unterwegs. Aber die bringen keine Regenschauer mit. Ein richtig schöner Tag ist das. Morgen gibt es dann auch wieder einen tollen sommerlichen Tag. Und zur Wochenmitte am Mittwoch, da könnte dann die Sommerhitze mit 30 Grad so wieder nach Ostfriesland kommen.
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2: Hallo Autofahrer, geblitzt wird im Moment in Wiese der Meer an der Radarstraße in einer 100er-Zone. Dankeschön an Radio Ostfriesland-Fan Claudia fürs Bescheid sagen. Dann steht ein Blitzer in Horsten an der Horster Hauptstraße. Den Blitzer hat uns Arno gemeldet. Und dann wird im Landkreis Aurich im Moment noch eine Umleitung vonnöten sein. Denn im Landkreis Aurich ist die K203, der Schulweg, in Höhe abzweigt nach Großheide, in beide Richtungen nach einem Unfall immer noch gesperrt. Die Umleitung führt über die Straße Friederikenfeld. Sehen Sie auf Ihrem Weg noch weitere Behinderungen oder Blitzer? Rufen Sie auch eben an unter 049 921-586-111. Das ist die Radio Ostfriesland Hotline. Und ich wünsche eine gute Fahrt. Kommen Sie gut an.

0: London Beat bei Radio Ostfriesland. I've been thinking about you. 20 Minuten vor 10 haben wir es, 9.40 Uhr. Schnappen Sie sich schon mal Ihren Kalender und tragen sich am besten den 23. Juli ein. Das ist ein Donnerstag. Da lädt der ostfriesische Krimi-Autor Bodo Lewald zu einem ganz besonderen Abend in die Johannes-Alasko-Bibliothek nach Emden ein. Um 19 Uhr geht es dann da los. Da geht es aber nicht nur ums Lesen, sondern auch um die Geschichten hinter den Geschichten. Und wir sprechen in dieser Stunde mit Bodo Lewald hier im Radio Ostfriesland-Studio. Herr Lewald, was genau erwartet die Besucher denn beim ersten Friesian Noir-Abend?
1: Ja, also ich möchte die Zuhörer ein Kulturerlebnis vermitteln, also keine typische Lesung. Ich lese zwar aus allen meinen drei Büchern vor, Mord in Emden, Echo des Verborgenen und Blut im Sihl. Ich erzähle den Lesern über Orte, die dort platziert sind, über die Stimmung. Ich erzähle den Leuten über Friesian Noir. Untermalt wird das mit entsprechenden Musikfäden, mit Musikklängen. Und es gibt natürlich auch für die Besucher die Tasse Tee, die gibt es dort auf jeden Fall dann auch. Und so möchte ich die Zuhörer in eine Stimmung versetzen, wo sie sagen, das war nicht nur eine Lesung, sondern das war ein Erlebnis.
0: Warum haben Sie sich gerade die Johannes-Alasko-Bibliothek für die Veranstaltung ausgesucht?
1: Also die Johannes-Alasko-Bibliothek ist eine historische Bibliothek und mit Hintergrund, mit einem Charakter und auch mit einer Geschichte dahinter. Und das verbinde ich ja auch in meinen Romanen, dass hinter meinen Geschichten immer irgendwo was ist, wo man Schuld, Vergangenheit oder eine Geschichte hinter der Story noch hat. Und da ist die Johannes-Alasko-Bibliothek der ideale Veranstaltungsort dafür.
0: Und jetzt haben Sie unseren Radio Ostfriesland-Fans noch was mitgebracht, was ganz besonders für einen Radio Ostfriesland-Fan, der dabei sein kann am 23. Juli. 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Was beinhaltet denn dieses Paket?
1: Ja, also dieses Paket beinhaltet erstmal 2 Karten für den Abend. 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Nur die Charaktere entwickeln sich natürlich in meinen Büchern weiter, aber jedes Buch ist für sich ein abgeschlossener Roman und die Gewinner dürfen sich freuen, sich irgendein Buch dort auszusuchen und werden es dann an dem Abend aussigniert bekommen.
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0: Und dann bin ich mal gespannt, wer jetzt am Radio Ostfriesland Telefon ist. Hier ist Captain Frieling. Wer ist denn da? Hallo?
3: Hallo, Dieter Brandt aus

0: Eagles bei Radio Asfistan Hardik Tonight. 10 vor 10 haben wir es, 9.50 Uhr. Und in dieser Stunde haben wir Studiobesuch bei Radio Asfistan. Der Krimi-Autor Bodo Lewald aus Emden ist bei uns zu Gast. Er lädt am 23. Juli in die Johannes-Alasko-Bibliothek nach Emden ein. Dort hören Sie viel aus seinen Büchern. Es gibt Musik und viele weitere tolle Dinge zu erleben beim ersten Friesian-Noir-Abend. Um 19 Uhr geht es da dann los. Alle Infos dazu, Herr Lewald, kann ich mir vorstellen, auch zu Ihren Büchern und auch zu dieser Veranstaltung, gibt es auf Ihrer Internetseite, ne?
1: Ja, die gibt es auf der Internetseite unter www.bodo-lewald.de. Oder zur Veranstaltung können Sie auch ganz normal in den Veranstaltungskalender der Stadt Emden gehen, der Stadt Gretzil, den Tourismusverband. Alle die haben auf ihren Kalendern die Veranstaltung drinne und auch dort kann man dann Karten beziehen. Ein ganz wichtiger Punkt, es gibt keine Abendkasse an dem Abend. Das heißt, die Karten müssten vorher online reserviert und bestellt werden. Und ich freue mich, wenn einige Leser dabei wären, um einen kulturellen Abend zu erleben in einer richtig schönen Atmosphäre.
0: Und Radio Asfistan-Fan Dieter ist auch dabei. Dieter aus Emden hat gerade Glück gehabt und das Krimi-Paket gewonnen. Jetzt gucken wir mal eben auf die Zukunft. Was haben Sie sich denn jetzt für die nächste Zeit noch so vorgenommen, Herr Lewald?
1: Ja, 3 Bücher sind fertig. Am 4. bin ich gerade am Schreiben. Das 4. wird den Titel haben Das Friesen-Phantom, und da geht es eben verschärft darum, dass man durch KI, durch Deepfakes, durch Video fast nicht mehr die Realität erkennen kann. Da wird auch Lena Berg ihre Probleme mitkriegen, weil die Polizei Videos von Orten plötzlich nicht mehr trauen kann, Bildern, die sie bekommen oder die sie ermittelt bekommen, sich als Fake oder Deepfake rausstellen. Und das ist also der aktuelle Roman, an dem ich schreibe. Und da wird es wirklich sehr viel Spannung in diesem Bereich geben.
0: Kann man schon sagen, wann der fertig wird?
1: Ja, also dieses Buch wird veröffentlicht im August. Also ich bin jetzt beim Lektorat und ich bin jetzt bei den letzten Korrekturarbeiten. Das heißt, August, September gibt es den 4. Band der Lena Berg-Reihe und das ist das friesische Phantom.
0: Dann wünsche ich Ihnen erstmal für den 23. einen ganz wunderbaren Abend in der Johannes-Alasko-Bibliothek, für Ihren weiteren Roman viel Erfolg und für Ihre weitere Karriere ebenfalls. Und sage vielen Dank, dass Sie heute zu uns gekommen sind.
1: Ich sage danke, dass ich heute bei Ihnen sein durfte und freue mich jederzeit mal wieder gerne für die Radio Ostfriesland-Hörer gerne mal wieder dabei zu sein. Dankeschön.
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1: 10 Uhr ist es.
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2: Ich bin Tanja Wagner. Die Deutsche Krankenhausgesellschaft warnt vor einer Pleitewelle und einem massiven Arbeitsplatzabbau in der Branche wegen der Sparpläne der schwarz-roten Regierung. Kommen die Einsparungen wie geplant, verlieren wir 2027 insgesamt 8% unserer Erlöse, sagte Verbandschef Gast dem Redaktionsnetzwerk Deutschland.
3: Verbandschef Gass verweist auf aktuelle Studienergebnisse, die darauf hindeuten, dass in 4 Jahren jede zweite Klinik pleite sein könnte. Außerdem müsse etwa jeder 10. Arbeitsplatz abgebaut werden, wenn die Einsparungen wie geplant kommen. Die Reformziele, wie eine stärkere Spezialisierung oder kleinere Kliniken zusammenzulegen, findet er gut. Aber er denkt eher an einen geordneten Umbau über etwa 10 Jahre. Ursula Winkler, Nachrichtenredaktion.
2: Später in Rente mehr zahlen und erstmals Politiker in der Rentenkasse. Dieses sind einige Vorschläge der Rentenkommission. Sie tagt heute noch abschließend. Morgen soll der Vorschlag offiziell an Bundesarbeitsministerin Baas und Bundeskanzler Merz gehen. Aber schon am Wochenende sickerte einiges durch. Kritiker schlugen daraufhin Alarm. Arbeitsministerin Baas bezeichnete die 30 Empfehlungen der Kommission dagegen bei einem Bürgerdialog in Berlin als Gesamtkunstwerk. Die USA und der Iran haben sich selbst 60 Tage Zeit gegeben, ein Friedensabkommen zu schließen. Die Verhandlungen dazu haben gestern in der Schweiz auf hoher politischer Ebene begonnen und sollen in dieser Woche auf Arbeitsebene weitergehen.
4: Nur eine Stunde saß US-Vizepräsident Vance mit dem iranischen Außenminister und dem iranischen Parlamentspräsidenten zusammen. Aber es gab tatsächlich einige greifbare Ergebnisse. Und das, obwohl US-Präsident Trump aus der Ferne mit massiven Drohungen gegen Teheran dazwischenfunkte. Eingerichtet wurde ein eigener Gesprächskanal zur Straße von Hormuz und ein Forum zur Überwachung der Waffenruhe im Libanon. Die USA haben die Seeblockade iranischer Häfen aufgehoben und erste eingefrorene iranische Guthaben freigegeben. Uli Reitinger, Nachrichtenredaktion.
2: Viele Berufstätige in Deutschland können sich einen Job im Ausland vorstellen. Das ergab eine Umfrage im Auftrag der Jobseite Indeed. 2/3 der Arbeitnehmer wären dazu bereit, 1/3 hat demnach schon ganz konkret gesucht. Gefragteste Zielländer sind die USA, Großbritannien und die Schweiz.
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5: 19 Grad haben wir im Moment in Norddeich an der Mole und 20 Grad in Collinghorst und 20 Grad auch in Ostrauderfehn. Dazu gibt es einen tollen Tag mit ganz viel Sonnenschein. Bis 24 Grad sind heute drin. Morgen wird es dann schon ein bisschen wärmer mit 26 Grad. Und zur Wochenmitte könnten wir dann am Mittwoch die 30-Grad-Marke wieder knacken.
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5: Moin Autofahrer, ein Blitzer steht in Wiesener Meer an der Radarstraße in einer 100er-Zone. Ein weiterer Blitzer in Horsten an der Horster Hauptstraße und im Landkreis Aurich ist die K203, der Schulweg in Höhe Abzweig nach Großheide, weiterhin in beide Richtungen nach einem Unfall gesperrt. Und sehen Sie auf Ihrem Weg noch weitere Behinderungen oder Blitzer, sagen Sie eben Bescheid bitte 049 21 586 111. Das ist die Radio Ostfriesland Hotline 049 21 586 111. Ich wünsche eine gute Fahrt.
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5: Wir schippern in die Frühstückspausenzeit, in die erste der neuen Arbeitswoche. Gleich mit Lobo, I'd Love You to Want Me und vorher mit den McCoys, Hang on Sloopy. Ich bin Captain Freelink, moin mit Nanne.
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0: Ricky Nelson, hello Mary Lou. Hier ist Radio aus Riesland, 20 Minuten nach 10 haben wir es, 10.20 Uhr. Und hier ist der kleine Helfer für die Hausarbeit.
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2: Heute, wie bekomme ich eine klemmende Schublade wieder zum Gleiten?
0: Sie kennen das bestimmt auch. Sie müssen dringend die Schublade eines Schrankes oder Ihrer Kommode öffnen, um an den Inhalt zu kommen. Doch dann blockiert die Schublade. Sie klemmt und lässt sich nur schwer öffnen. Das können Sie mit wenigen Handgriffen ändern. Ziehen Sie einfach die Schublade ganz heraus und nehmen Sie eine Kerze zur Hand. Damit Sie keine farbigen Spuren hinterlassen, nehmen Sie am besten eine weiße Kerze. Reiben Sie mit dem Kerzenwachs einfach ein paar Mal über die Führungsschienen der Schublade. Setzen Sie die Lade danach wieder ein und schieben Sie sie ein paar Mal hin und her. Schon lässt sich die Schublade wieder ohne Probleme öffnen.
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1: Halb elf ist es, genau 10.30 Uhr.
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2: Mit Volrad Janssen, guten Tag. Unwetter im Nordwesten, zahlreiche Einsätze. Ein heftiges Unwetter mit Gewittern und starkem Wind hat am Wochenende in Ostfriesland zahlreiche Einsatzkräfte in Atem gehalten. In Murmerland musste ein Zeltlager mit etwa 300 Kindern geräumt werden. Alle wurden unverletzt nach Hause gebracht oder von ihren Eltern abgeholt. In Emden stürzte ein großer Baum auf ein Wohnhaus, das aus Sicherheitsgründen evakuiert wurde. Auch anderenorts sorgten umgestürzte Bäume für viele Einsätze. In Iloh flog das Zelt einer Hochzeitsgesellschaft davon, verletzt wurde niemand. Im Emder Hafen hat sich bei Windböen von über 150 km pro Stunde trotz Extraleinen ein Autotransporter losgerissen. Nur durch den Einsatz mehrerer Schlepper und das Werfen der Anker konnte Schlimmeres verhindert werden. Weitere Meldungen aus Ostfriesland im Überblick. Motorradfahrerin schwer verletzt. Eine Motorradfahrerin ist in Wittmund von der Hofeler Straße abgekommen und gegen einen Baum geprallt. Dabei wurde die 17-Jährige laut Polizei schwer verletzt. Sie wurde mit einem Rettungshubschrauber nach Westerstede in ein Krankenhaus geflogen. An dem Motorrad entstand Totalschaden. Die Hofeler Straße war für die Unfallaufnahme vorübergehend vollgesperrt. Mit Messer bedroht. Ein Mann aus Oblengen steht ab heute vor dem Landgericht Aurich. Dem 30-Jährigen wird eine schwere räuberische Erpressung vorgeworfen. Er hatte einem Mann im August 2022 ein Auto verkauft und dafür 700 Euro kassiert. Später wollte dieser vom Kauf zurücktreten und verlangte sein Geld zurück. Um dies zu verhindern, soll ihm der Angeklagte ein Messer in den Rücken gedrückt haben. Für den Prozess ist ein Fortsetzungstermin angesetzt. Ein Urteil wird Ende Juni erwartet. Neues aus Ostfriesland, da fahren Sie immer zuerst bei uns.
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1: 19 Grad haben wir im Moment in Sandhorst, 20 Grad in Lübbertshen und 21 Grad in Raude. Dazu begleitet uns die Sonne durch den Tag. Das wird ein richtig schöner Sommertag mit Topwerten um 24 Grad. Morgen wird es dann schon ein bisschen wärmer, 26 Grad. Zur Wochenmitte kommt dann ein bisschen Sommerhitze nach Ostfriesland zurück. Da knacken wir dann wohl nochmal die 30 Grad Marke. Und dann am Wochenende, Freitag und Samstag, soll es dann nochmal richtig heiß werden.
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1: Moin Autofahrer, ein Blitzer steht in Wieseler Meer an der Radarstraße in einer 100er Zone. Und ein weiterer Blitzer steht in Horsten an der Horster Hauptstraße. Und eine gute Nachricht geht für alle Autofahrer im Landkreis Aurich. Die K203, der Schulweg, ist in Höhe Abzweig nach Großheide wieder frei. Die Unfallstelle ist dort geräumt. Da haben Sie wieder freie Fahrt. Und sehen Sie auf Ihrem Weg noch mehr Blitzer oder auch Verkehrsbehinderungen? Sagen Sie Bescheid. Rufen Sie an, bitte 04921 586 111. Das ist die Radio Ostfriesland Hotline. 04921 586 111. Ich wünsche eine gute Fahrt.

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0: Will Downing bei Radio Friesland.
1: I love Supreme. Viertel vor 11 haben wir, 10.45 Uhr. Die Nachrichten von 11 kommen immer näher. Gleich Phil Collins. You'll be in my heart auf dem Weg Richtung 11 Uhr. Und vorher noch Smokey und Layback in the Arms of Someone bei Radio Friesland.

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1: Ich bin Tanja Wagner. Die schwarz-rote Koalition will bis zur Sommerpause ein Reformpaket schnüren, das den Arbeitsmarkt, die Rente, die Einkommensteuer und den Bürokratieabbau betrifft. Experten legen morgen ihre Vorschläge zur Rente vor. Die Ideen der Kommission sind allerdings schon durchgesickert und werden heiß diskutiert.
2: Vor allem den Linken und den Gewerkschaften gehen die vorgeschlagenen Einschnitte zu weit. So soll der frühere Renteneintritt ohne Abschläge nach 45 Beitragsjahren wegfallen. Ein Teil der Rentenbeiträge soll in Aktien fließen und das Renteneintrittsalter soll schrittweise auf 68 steigen. Die IG Metall kritisiert vor allem, dass Menschen, die 45 Jahre lang gearbeitet haben, in Zukunft nicht mehr abschlagsfrei in Rente gehen können. Das treffe auf heftige Ablehnung. Diese Vorschläge blendeten die Arbeits- und Lebenssituation vieler Beschäftigter aus, heißt es. Uli Reitinger, Berlin.
1: Die Sommerhitze hat Deutschland und weite Teile Europas nach wie vor fest im Griff. Der Deutsche Wetterdienst warnt zu Wochenbeginn vor starker, gebietsweise sogar extremer Wärmebelastung im Südwesten des Landes. Gleichzeitig könnte es markante Gewitter geben. Die Wetterexperten hatten zuvor mitgeteilt, dass sich die Hitze in der Wochenmitte auch wieder auf Norddeutschland ausdehnt und im Südwesten lokal die 40-Grad-Marke erreicht werden könne. Die Gewerkschaft Erziehung und Wissenschaft fordert angesichts von Mobbing und Gewalt an Schulen dringend Maßnahmen dagegen. So müsse etwa die Schulsozialarbeit ausgebaut werden, sagte GEW-Vorstandsmitglied Bensinger Stolze der Deutschen Presseagentur.
3: Präventive, also vorbeugende Arbeit mit Kindern und Jugendlichen sei an vielen Schulen oft nur eingeschränkt machbar, kritisiert die GEW. Der Grund: fehlende Lehrkräfte und gleichzeitig auch zu wenige Sozialarbeiter. Die GEW hofft auf das Startchancenprogramm der Bundesregierung, das Schulen mit Kindern aus sozial benachteiligten Familien unterstützen soll. Dieses Programm brauche aber mehr Geld. Lea Matschulat, Berlin.
1: Gut einen Monat nach Beginn des Ebola-Ausbruchs in der Demokratischen Republik Kongo ist die Zahl der bestätigten Fälle auf mehr als 1000 gestiegen. Nach Angaben des Informationsministeriums in Kinshasa sind unter den 1000 bestätigten Fällen in drei Provinzen des Landes insgesamt 254 Ebola-Tote.
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4: Wir kicken, ob die aktuellen Temperaturen oder Licht wie ob stimmt wie 19 Grad in Greetsiel und 19 Grad heavy in Leibucht-Polder, 22 Grad heavy in Oosterveen. Der Tau ist ein wunderbaren Dach in Ostfriesland mit einem Bild Sündenschien. Über Regen müssen wir uns keinen Kopf morgen. Bloß ein paar enkelte Wolkchen sind unterwegs und wir erwarten angenehme Temperaturen mit Tau 24 Grad. Möhren wird ein bisschen warmer, da kriegen wir mit 26 Grad. Man taut mitten von diesem Weg, da sind dann wieder Temperaturen von mit Tau 30 Grad drin.
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4: Moin Autofahrer, ein Blitzer steht in Holtrop an der Windelmeerstraße, 50 erlaubt. Ein weiterer Blitzer in Wiese der Meer an der Radarstraße, 100er Zone. Und in Horsten an der Horster Hauptstraße wird auch noch geblitzt. Sehen Sie auf Ihrer Strecke noch weitere Blitzer, die wir noch nicht auf dem Zettel haben, oder eine Verkehrsbehinderung, rufen Sie eben an bitte 04921 586 111. Das ist die Radio Ostfriesland Hotline. Ich wünsche einen gauden Fort. Kommen Sie gut an.
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4: Und damit machen wir uns auf die Weg in Richtung Mittagspause mit dem neuesten Oldie-Hits zum Mitsingen. Die kommt von Beginn von dieser Stürme von Barry White, You See the Trouble with Me, und von Queen, A Kind of Magic. Ich bin Captain Frieling, moin miteinander.
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Achtung Autofahrer, Vorsicht bitte auf der Autobahn 31, Westumgehungsstraße Emden Richtung Leer. Zwischen Emden West und Pevsum gibt es Gefahr durch Gegenstände auf der Fahrbahn. Fahren Sie da bitte ganz besonders vorsichtig. 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

0: Aha. Die Radio ist recht an. The sun always shines on TV. Und damit habe ich das vor 20 Minuten noch Elm. Und das ist der Titel, wo wir ein bisschen was downbillen. Für uns mal plattdeutsch Sprach. Elke Dach gibt es eine Wiener Lektion von uns Lütje Sprachkurs. Nur ist wer so weht, proten sie man mal immer mit.
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2: Brötchen backen.
3: Von da auch Stutjes backen.
2: Morgen möchten ich, Menno und Keno ein besonderes Frühstück machen. Ich backe unsere Brötchen selbst.
1: Und nu ob Blatt.
3: Möhren morgen mit Menno und Keno ein besonderes Frühstück morgen. Ich back uns Stutjes sümst.
2: Das Rezept dazu habe ich gestern von meiner Schwiegermutter bekommen.
1: Und nu ob Blatt.
3: Das Rezept dafür habe ich gestern von meinen Schwiegermaude kriegen.
2: Ich brauche dafür Mehl, Wasser, Salz und Hefe.
1: Und nu ob Blatt.
3: Ich brauche dafür Mehl, Worte, Salz und Geist.
2: Meine Schwiegermutter hat das Rezept damals von ihrer Oma vererbt bekommen.
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2: Das besondere Frühstück wird meine große Geburtstagsüberraschung für Menno.
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2: Mit Volrad Janssen. Guten Tag. Unwetter im Nordwesten. Zahlreiche Einsätze. Ein heftiges Unwetter mit Gewittern und starkem Wind hat am Wochenende in Ostfriesland zahlreiche Einsatzkräfte in Atem gehalten. In Murmerland musste ein Zeltlager mit etwa 300 Kindern geräumt werden. Alle wurden unverletzt nach Hause gebracht oder von ihren Eltern abgeholt. In Emden stürzte ein großer Baum auf ein Wohnhaus, das aus Sicherheitsgründen evakuiert wurde. Auch anderenorts sorgten umgestürzte Bäume für viele Einsätze. In Iloh flog das Zelt einer Hochzeitsgesellschaft davon, verletzt wurde niemand. Im Emder Hafen hat sich bei Windböen von über 150 km pro Stunde trotz Extraleinen ein Autotransporter losgerissen. Nur durch den Einsatz mehrerer Schlepper und das Werfen der Anker konnte Schlimmeres verhindert werden. Weitere Meldungen aus Ostfriesland im Überblick. Motorradfahrerin schwer verletzt. Eine Motorradfahrerin ist in Wittmund von der Hofeler Straße abgekommen und gegen einen Baum geprallt. Dabei wurde die 17-Jährige laut Polizei schwer verletzt. Sie wurde mit einem Rettungshubschrauber nach Westerstede in ein Krankenhaus geflogen. An dem Motorrad entstand Totalschaden. Die Hofeler Straße war für die Unfallaufnahme vorübergehend vollgesperrt. Mit Messer bedroht. Ein Mann aus Oblengen steht ab heute vor dem Landgericht Aurich. Dem 30-Jährigen wird eine schwere räuberische Erpressung vorgeworfen. Er hatte einem Mann im August 2022 ein Auto verkauft und dafür 700 Euro kassiert. Später wollte dieser vom Kauf zurücktreten und verlangte sein Geld zurück. Um dies zu verhindern, soll ihm der Angeklagte ein Messer in den Rücken gedrückt haben. Für den Prozess ist ein Fortsetzungstermin angesetzt. Ein Urteil wird Ende Juni erwartet. 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
1: Nengt ein Grad, Herr Wiobstünd, in Hirnd und in rechts auf Wech und 23 Grad in Weine. Der Tau ist ein wunderbaren Dach mit wunderbar Sinnschien und Temperaturen mit 24 Grad. Möhren wird ein bisschen warmer, da verwacht wie mit 26 Grad. Man Regen soll das auch Möhren nicht geben.
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1: Moin Autofahrer, die Autobahn 31 Westumgehungsstraße leer Richtung Emden. Da ist zwischen Emden-Mitte und Pilfsum der linke Fahrstreifen nach einem Unfall gesperrt. Und geblitzt wird im Moment in Wiesener Meer an der Radarstraße, dann in Holtrop an der Rindelmeerstraße und in Horsten an der Horster Hauptstraße. Und sehen Sie auf Ihrem Weg noch weitere Blitzer oder Verkehrsbehinderungen, sagen Sie eben Bescheid bitte 049 21 586 111. Das ist die Radio Ostfriesland Hotline. Ich wünsche einen gute Fahrt. Kommen Sie gut an.

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1: Ich bin Tanja Wagner. Der britische Premierminister Keir Starmer hat seinen Rücktritt angekündigt. Er gebe den Posten als Chef der Labour-Partei ab, sagte der 63-Jährige in einer Ansprache vor dem Regierungssitz 10 Downing Street. Bis ein Nachfolger gewählt sei, werde er als Regierungschef noch im Amt bleiben, so Starmer weiter. Er beugt sich damit dem seit Wochen steigenden Druck aus seiner Partei. Mit Andy Burnham steht bereits ein potenzieller Nachfolger bereit. Die Deutsche Krankenhausgesellschaft warnt vor einer Pleitewelle und einem massiven Arbeitsplatzabbau in der Branche wegen der Sparpläne der schwarz-roten Regierung. Kommen die Einsparungen wie geplant, verlieren wir 2027 insgesamt 8% unserer Erlöse, sagte Verbandschef Gast dem Redaktionsnetzwerk Deutschland.
2: Verbandschef Gass verweist auf aktuelle Studienergebnisse, die darauf hindeuten, dass in 4 Jahren jede zweite Klinik pleite sein könnte. Außerdem müsse etwa jeder 10. Arbeitsplatz abgebaut werden, wenn die Einsparungen wie geplant kommen. Die Reformziele, wie eine stärkere Spezialisierung oder kleinere Kliniken zusammenzulegen, findet er gut. Aber er denkt eher an einen geordneten Umbau über etwa 10 Jahre. Ursula Winkler, Nachrichtenredaktion.
1: Die USA und der Iran haben sich selbst 60 Tage Zeit gegeben, ein Friedensabkommen zu schließen. Die Verhandlungen dazu haben gestern in der Schweiz auf hoher politischer Ebene begonnen und sollen in dieser Woche auf Arbeitsebene weitergehen.
3: Nur eine Stunde saß US-Vizepräsident Vance mit dem iranischen Außenminister und dem iranischen Parlamentspräsidenten zusammen. Aber es gab tatsächlich einige greifbare Ergebnisse. Und das, obwohl US-Präsident Trump aus der Ferne mit massiven Drohungen gegen Teheran dazwischenfunkte. Eingerichtet wurde ein eigener Gesprächskanal zur Straße von Hormuz und ein Forum zur Überwachung der Waffenruhe im Libanon. Die USA haben die Seeblockade iranischer Häfen aufgehoben und erste eingefrorene iranische Guthaben freigegeben. Uli Reitinger, Nachrichtenredaktion.
1: Viele Berufstätige in Deutschland können sich einen Job im Ausland vorstellen. Das ergab eine Umfrage im Auftrag der Jobseite Indeed. 2/3 der Arbeitnehmer wären dazu bereit, 1/3 hat demnach schon ganz konkret gesucht. Gefragteste Zielländer sind die USA, Großbritannien und die Schweiz.
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1: Zum Wetter, die aktuelle Vorhersage des Deutschen Wetterdienstes. Heiter bis wolkig, im Norden trocken, vor allem von der Mitte bis in den Süden Schauer und Gewitter, teils mit Unwettergefahr. Höchstwerte im Norden und Osten bis 30, im Südwesten bis 37 Grad. Auch morgen viel Sonne bei einigen Wolken und trocken, im Osten und Südosten teils kräftige Gewitter. Das Thermometer klettert wieder auf 30 bis 37 Grad maximal.
0: Das waren die Nachrichten.

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1: Mit Volkrad Janssen. Guten Tag. Unwetter im Nordwesten. Zahlreiche Einsätze. Ein heftiges Unwetter mit Gewittern und starkem Wind hat am Wochenende in Ostfriesland zahlreiche Einsatzkräfte in Atem gehalten. In Murmerland musste ein Zeltlager mit etwa 300 Kindern geräumt werden. Alle wurden unverletzt nach Hause gebracht oder von ihren Eltern abgeholt. In Emden stürzte ein großer Baum auf ein Wohnhaus, das aus Sicherheitsgründen evakuiert wurde. Auch anderenorts sorgten umgestürzte Bäume für viele Einsätze. In Ilo flog das Zelt einer Hochzeitsgesellschaft davon, verletzt wurde niemand. Im Emder Hafen hat sich bei Windböen von über 150 Kilometern pro Stunde trotz Extraleinen ein Autotransporter losgerissen. Nur durch den Einsatz mehrerer Schlepper und das Werfen der Anker konnte Schlimmeres verhindert werden. Weitere Meldungen aus Ostfriesland im Überblick. Motorradfahrerin schwer verletzt. Eine Motorradfahrerin ist in Wittmund von der Hofeler Straße abgekommen und gegen einen Baum geprallt. Dabei wurde die 17-Jährige laut Polizei schwer verletzt. Sie wurde mit einem Rettungshubschrauber nach Westerstede in ein Krankenhaus geflogen. An dem Motorrad entstand Totalschaden. Die Hofeler Straße war für die Unfallaufnahme vorübergehend vollgesperrt. Mit Messer bedroht. Ein Mann aus Oblengen steht ab heute vor dem Landgericht Aurich. Dem 30-Jährigen wird eine schwere räuberische Erpressung vorgeworfen. Er hatte einem Mann im August 2022 ein Auto verkauft und dafür 700 Euro kassiert. Später wollte dieser vom Kauf zurücktreten und verlangte sein Geld zurück. Um dies zu verhindern, soll ihm der Angeklagte ein Messer in den Rücken gedrückt haben. Für den Prozess ist ein Fortsetzungstermin angesetzt. Ein Urteil wird Ende Juni erwartet. 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
1: Ich bin Tanja Wagner. Der britische Premierminister Keir Starmer hat seinen Rücktritt angekündigt. Er gebe den Posten als Chef der Labour-Partei ab, sagte der 63-Jährige in einer Ansprache vor dem Regierungssitz 10 Downing Street. Bis ein Nachfolger gewählt sei, werde er als Regierungschef noch im Amt bleiben, so Starmer weiter. Er beugt sich damit dem seit Wochen steigenden Druck aus seiner Partei. Mit Andy Burnham steht bereits ein potenzieller Nachfolger bereit. Die schwarz-rote Koalition will bis zur Sommerpause ein Reformpaket schnüren, das den Arbeitsmarkt, die Rente, die Einkommensteuer und den Bürokratieabbau betrifft. Experten legen morgen ihre Vorschläge zur Rente vor. Die Ideen der Kommission sind allerdings schon durchgesickert und werden heiß diskutiert.
2: Vor allem den Linken und den Gewerkschaften gehen die vorgeschlagenen Einschnitte zu weit. So soll der frühere Renteneintritt ohne Abschläge nach 45 Beitragsjahren wegfallen. Ein Teil der Rentenbeiträge soll in Aktien fließen und das Renteneintrittsalter soll schrittweise auf 68 steigen. Die IG Metall kritisiert vor allem, dass Menschen, die 45 Jahre lang gearbeitet haben, in Zukunft nicht mehr abschlagsfrei in Rente gehen können. Das treffe auf heftige Ablehnung. Diese Vorschläge blendeten die Arbeits- und Lebenssituation vieler Beschäftigter aus, heißt es. Uli Reitinger, Berlin.
1: Die Gewerkschaft Erziehung und Wissenschaft fordert angesichts von Mobbing und Gewalt an Schulen dringend Maßnahmen dagegen. So müsse etwa die Schulsozialarbeit ausgebaut werden, sagte GEW-Vorstandsmitglied Bensinger Stolze der Deutschen Presseagentur.
3: Präventive, also vorbeugende Arbeit mit Kindern und Jugendlichen sei an vielen Schulen oft nur eingeschränkt machbar, kritisiert die GEW. Der Grund: fehlende Lehrkräfte und gleichzeitig auch zu wenige Sozialarbeiter. Die GEW hofft auf das Startchancenprogramm der Bundesregierung, das Schulen mit Kindern aus sozial benachteiligten Familien unterstützen soll. Dieses Programm brauche aber mehr Geld. Lea Matschulat, Berlin.
1: Gut einen Monat nach Beginn des Ebola-Ausbruchs in der Demokratischen Republik Kongo ist die Zahl der bestätigten Fälle auf mehr als 1000 gestiegen. Nach Angaben des Informationsministeriums in Kinshasa sind unter den 1000 bestätigten Fällen in drei Provinzen des Landes insgesamt 254 Ebola-Tote.
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1: Zum Wetter, die aktuelle Vorhersage des Deutschen Wetterdienstes. Heiter bis wolkig, im Norden trocken, vor allem von der Mitte bis in den Süden Schauer und Gewitter, teils mit Unwettergefahr. Höchstwerte im Norden und Osten bis 30, im Südwesten bis 37 Grad. Auch morgen viel Sonne bei einigen Wolken und trocken, im Osten und Südosten teils kräftige Gewitter. Das Thermometer klettert wieder auf 30 bis 37 Grad maximal.
0: Das waren die Nachrichten.

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1: Mit Vollrad Janssen, guten Tag. Unglücksfall beim Brusseln. 52-Jähriger gestorben. Bei einer Brusselmeisterschaft in Gödens hat sich am Sonntag ein tragischer Unglücksfall ereignet. Nach Angaben des Landesklotschießerverbandes ist ein 52-Jähriger aus Aurich am Nachmittag auf der Strecke zusammengebrochen. Er wurde von Ersthelfern minutenlang reanimiert. Rettungskräfte brachten ihn in ein Krankenhaus, wo er wenig später verstarb. Die Ursache ist derzeit unbekannt. Das Turnier wurde abgebrochen. Die gesamte Brusseler-Szene sei tief erschüttert, hieß es. Weitere Meldungen aus Ostfriesland im Überblick. Aktionstag Kommunen am Limit. Wegen der schwierigen Finanzlage machen im Zuge eines bundesweiten Aktionstages auch Kommunen aus dem Nordwesten heute auf ihre Situation aufmerksam. Die Steuern müssten gerechter verteilt werden, so Leers Landrat Matthias Grote. Was die Städte und Gemeinden aus dem Steueraufkommen erhielten, reiche nicht aus, um ihren Anteil an den staatlichen Aufgaben zu finanzieren. Laut Städte- und Gemeindebund haben die Kommunen in Niedersachsen im vergangenen Jahr ein Defizit von 3,6 Milliarden Euro eingefahren. Lkw-Fahrer nach Unfall eingeklemmt. Auf dem Schulweg in Großheide ist am Morgen ein Lastwagen von der Straße abgekommen und gegen einen Baum geprallt. Laut Polizei war der Fahrer aus ungeklärter Ursache zunächst in den Gegenverkehr geraten und dann im Straßengraben gelandet. Der Mann wurde eingeklemmt und musste von der Feuerwehr befreit werden. Er wurde schwer verletzt und mit einem Rettungshubschrauber in ein Krankenhaus geflogen. 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
1: Ich bin Jan-Henner Reitze. Der britische Premierminister Keir Starmer hat seinen Rücktritt angekündigt. Er gebe den Posten als Chef der Labour-Partei ab, sagte Starmer in London. Bis ein Nachfolger gewählt sei, werde er als Regierungschef noch im Amt bleiben. Starmer stand schon seit Wochen unter Druck.
2: Bereits morgens habe er König Charles über seinen Rücktritt informiert, sagte Starmer sichtlich emotional. Seine Partei habe die Frage gestellt, ob er noch der Richtige sei, um Labour in die nächste Parlamentswahl zu führen. Er habe die Antwort gehört und nehme sie mit Fassung. Starmer betonte, für ihn habe das Land immer an erster Stelle gestanden. So auch jetzt. Daher werde er als Parteivorsitzender und als Premier zurücktreten. Starmer bleibt allerdings im Amt, bis ein Nachfolger feststeht. Als Favorit gilt Andy Burnham, der frühere Bürgermeister von Manchester. Aus London, Philipp Detlefs.
1: Die Bundesregierung hat sich vorgenommen, bei der Ausarbeitung weiterer Reformen mit Arbeitgebern und Gewerkschaften zusammenzuarbeiten. Dazu ist heute Nachmittag wieder ein Treffen im Kanzleramt mit Kanzleramtschef Thorsten Frey geplant. In Sachen Krankenkassen ist schon eine Reform geplant, weitere soll es zu Rente und Steuern geben. Ein weiteres Ziel ist zum Beispiel Bürokratieabbau. Der Sommer ist da in Deutschland und die Hitzewelle hat ihren Höhepunkt noch nicht erreicht. Im Südwesten Deutschlands könnte es in dieser Woche 40 Grad heiß werden, heißt es vom Deutschen Wetterdienst.
3: Sogar der bisherige Hitze-Juni-Rekord bei uns, der könnte nun geknackt werden am Oberrhein oder eben im Südwesten. Doch viele ächzen schon jetzt, fühlen sich wie vor einer offenen Backofentür. Es ist fast unerträglich. Doch durchhalten ist das Motto, denn es bleibt wohl so heiß bis Ende der Woche. Und auch die Unwettergefahr, die bleibt. Es kann immer wieder heftig schütten, stürmen und auch Hagelschauer sind möglich. Claudia Wächter, Nachrichtenredaktion.
1: Mehr als 20% der jungen Erwachsenen in Deutschland fühlen sich stark einsam. Das zeigen Zahlen des Bundesinstituts für Bevölkerungsforschung. Zu den jungen Erwachsenen zählen Menschen im Alter zwischen 21 und 30 Jahren. Dass sie sich überdurchschnittlich häufig einsam fühlen, wird auch als Nachwirkung der Corona-Pandemie bewertet. In der älteren Altersgruppe zwischen 31 und 54 Jahren sagen nur 14% sich stark einsam zu fühlen.
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1: Das Wetter, die Vorhersage des Deutschen Wetterdienstes. Fast überall ist der Himmel klar, von der Mitte bis in den Süden stellenweise ein paar Wolken und auch Schauer und Gewitter, teils mit Unwettergefahr, sind noch möglich. Bei Höchstwerten im Norden und Osten bis 30 Grad, im Südwesten bis 37 Grad. Auch morgen viel Sonne, vor allem im Osten und Südosten bilden sich teils kräftige Gewitter. Das Thermometer klettert wieder auf 30 bis 37 Grad maximal.
0: Das waren die Nachrichten.

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1: Mit Volrad Janssen, guten Tag. Unglücksfall beim Brusseln. 52-Jähriger gestorben. Bei einer Brusselmeisterschaft in Gödens hat sich am Sonntag ein tragischer Unglücksfall ereignet. Nach Angaben des Landesklotschießerverbandes ist ein 52-Jähriger aus Aurich am Nachmittag auf der Strecke zusammengebrochen. Er wurde von Ersthelfern minutenlang reanimiert. Rettungskräfte brachten ihn in ein Krankenhaus, wo er wenig später verstarb. Die Ursache ist derzeit unbekannt. Das Turnier wurde abgebrochen. Die gesamte Brusseler-Szene sei tief erschüttert, hieß es. Weitere Meldungen aus Ostfriesland im Überblick. Aktionstag Kommunen am Limit. Wegen der schwierigen Finanzlage machen im Zuge eines bundesweiten Aktionstages auch Kommunen aus dem Nordwesten heute auf ihre Situation aufmerksam. Die Steuern müssten gerechter verteilt werden, so Leers Landrat Matthias Grote. Was die Städte und Gemeinden aus dem Steueraufkommen erhielten, reiche nicht aus, um ihren Anteil an den staatlichen Aufgaben zu finanzieren. Laut Städte- und Gemeindebund haben die Kommunen in Niedersachsen im vergangenen Jahr ein Defizit von 3,6 Milliarden Euro eingefahren. Lkw-Fahrer nach Unfall eingeklemmt. Auf dem Schulweg in Großheide ist am Morgen ein Lastwagen von der Straße abgekommen und gegen einen Baum geprallt. Laut Polizei war der Fahrer aus ungeklärter Ursache zunächst in den Gegenverkehr geraten und dann im Straßengraben gelandet. Der Mann wurde eingeklemmt und musste von der Feuerwehr befreit werden. Er wurde schwer verletzt und mit einem Rettungshubschrauber in ein Krankenhaus geflogen. 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
2: Heute Lange Fenne.
3: Lange Fenne ist ein Flurname in Filsum. Die Flur Lange Fenne im Filsumer Hamrich liegt östlich des Neue Wegs und im Süden des Böberste Trogschlots. Sie bestand aus zwei relativ großen Flurstücken, die schon früh durch Gräben abgegrenzt wurden. Es handelt sich dabei um Feuchtwiesen auf anmoorigem Standort. Der Flurname bezieht sich auf die beachtlichen Ausmaße der Grundstücke. Der frühere Zuschnitt ist allerdings in der Öffentlichkeit infolge der im letzten Jahrhundert durchgeführten Flurbereinigungsverfahren nicht mehr erkennbar. Die Flächenstruktur dieses Teils des Hamrichs aus der Zeit vor der Neuordnung ist jedoch sehr gut aus der Karte der preußischen Grundsteuervermessung von 1874 zu entnehmen.
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1: Ich bin Jan-Henna Reitze. Der britische Premierminister Keir Starmer hat seinen Rücktritt angekündigt. Er stand schon seit Wochen unter Druck. Den Posten als Chef seiner Labour-Partei gebe er ab, sagte Starmer in London. Bis ein Nachfolger gewählt sei, werde er als Regierungschef noch im Amt bleiben.
2: Ich werde alles in meiner Macht Stehende tun, um eine geordnete Amtsübergabe zu gewährleisten. Außerdem sichere ich meinem Nachfolger meine volle und uneingeschränkte Unterstützung zu, in dem Wissen, dass er ein Großbritannien übernimmt, das deutlich stärker und gerechter ist als das, was ich vor 2 Jahren übernommen habe.
1: Mit Andy Burnham steht ein Nachfolger bereit, der seine Kandidatur auch schon bekannt gegeben hat. Hintergrund der Kritik an Starmer sind schlechte Ergebnisse der Labour-Partei bei verschiedenen Wahlen in den vergangenen Monaten. Die Kassen der Kommunen sind leer und die kommunalen Spitzenverbände appellieren an Bund und Länder, gegenzusteuern. Die Rücklagen seien vielerorts aufgebraucht. Für das laufende Jahr erwarten die Verbände ein Defizit von 29,7 Milliarden Euro.
3: Die Schuldenberge der Kommunen würden regelrecht explodieren, wenn es so weitergehe, sagt Achim Brötel, Präsident des Deutschen Landkreistages. Und er warnt, wenn Gebäude und Straßen anfangen zu bröckeln, dann bröckelt auch das Vertrauen der Menschen in die Handlungsfähigkeit des Staates. Der Hessische Städte- und Gemeindebund fordert etwa sofortige Hilfe. Übermorgen treffen sich die Ministerpräsidenten der Länder mit Kanzler Merz und auch die Finanzen der Länder und Kommunen dürften dort Thema sein. Lea Matschulat, Nachrichtenredaktion.
1: Die DLRG hat am vergangenen Wochenende in Deutschland 6 tödliche Badeunfälle registriert. Bis auf einen Fall seien alle Opfer junge Männer zwischen 16 und 29 Jahren gewesen. Neben den Todesopfern werden weitere Menschen noch vermisst. Die DLRG warnt davor, sich beim Schwimmen zu überschätzen. Und zum Fußball. Für Nico Schlotterbeck ist die WM in den USA, Kanada und Mexiko vorzeitig zu Ende. Der 26-Jährige von Borussia Dortmund hat sich beim 2:1 der deutschen Nationalmannschaft im zweiten Gruppenspiel gegen die Elfenbeinküste einen Bänderriss zugezogen. Der Abwehrspieler muss vermutlich etwa 2 Monate lang pausieren. Deutschland steht schon vor dem abschließenden Gruppenspiel am Donnerstag gegen Ecuador als Gruppensieger fest.
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1: Das Wetter, die Vorhersage des Deutschen Wetterdienstes. Fast überall ist der Himmel klar, von der Mitte bis in den Süden stellenweise ein paar Wolken und auch Schauer und Gewitter, teils mit Unwettergefahr, sind noch möglich. Bei Höchstwerten im Norden und Osten bis 30 Grad, im Südwesten bis 37 Grad. Auch morgen viel Sonne, vor allem im Osten und Südosten bilden sich teils kräftige Gewitter. Das Thermometer klettert wieder auf 30 bis 37 Grad maximal.
0: Das waren die Nachrichten.

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1: Mit Volrad Janssen. Guten Tag. Unglücksfall beim Brusseln. 52-Jähriger gestorben. Bei einer Brusselmeisterschaft in Gödens hat sich am Sonntag ein tragischer Unglücksfall ereignet. Nach Angaben des Landesklotschießerverbandes ist ein 52-Jähriger aus Aurich am Nachmittag auf der Strecke zusammengebrochen. Er wurde von Ersthelfern minutenlang reanimiert. Rettungskräfte brachten ihn in ein Krankenhaus, wo er wenig später verstarb. Die Ursache ist derzeit unbekannt. Das Turnier wurde abgebrochen. Die gesamte Brusseler-Szene sei tief erschüttert, hieß es. Weitere Meldungen aus Ostfriesland im Überblick. Aktionstag Kommunen am Limit. Wegen der schwierigen Finanzlage machen im Zuge eines bundesweiten Aktionstages auch Kommunen aus dem Nordwesten heute auf ihre Situation aufmerksam. Die Steuern müssten gerechter verteilt werden, so Leers Landrat Matthias Grote. Was die Städte und Gemeinden aus dem Steueraufkommen erhielten, reiche nicht aus, um ihren Anteil an den staatlichen Aufgaben zu finanzieren. Laut Städte- und Gemeindebund haben die Kommunen in Niedersachsen im vergangenen Jahr ein Defizit von 3,6 Milliarden Euro eingefahren. Lkw-Fahrer nach Unfall eingeklemmt. Auf dem Schulweg in Großheide ist am Morgen ein Lastwagen von der Straße abgekommen und gegen einen Baum geprallt. Laut Polizei war der Fahrer aus ungeklärter Ursache zunächst in den Gegenverkehr geraten und dann im Straßengraben gelandet. Der Mann wurde eingeklemmt und musste von der Feuerwehr befreit werden. Er wurde schwer verletzt und mit einem Rettungshubschrauber in ein Krankenhaus geflogen. 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
2: Brötchen backen.
3: Von da auch Stutjes backen.
2: Morgen möchten ich, Menno und Keno ein besonderes Frühstück machen. Ich backe unsere Brötchen selbst.
0: Und nu ob Blatt.
3: Möhren morgen mit Menno und Keno ein besonderes Frühstück morgen. Ich back uns Stutjes sümst.
2: Das Rezept dazu habe ich gestern von meiner Schwiegermutter bekommen.
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3: Das Rezept dafür habe ich gestern von meinen Schwiegermutter kriegen.
2: Ich brauche dafür Mehl, Wasser, Salz und Hefe.
0: Und nu ob Blatt.
3: Ich brauche dafür Mehl, Worte, Salz und Geist.
2: Meine Schwiegermutter hat das Rezept damals von ihrer Oma vererbt bekommen.
0: Und nu ob Blatt.
3: Mein Schwiegermutter hätte das Familienrezept damals von her Oma vererbt kriegen.
2: Das besondere Frühstück wird meine große Geburtstagsüberraschung für Menno.
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2: Und jetzt noch der Spruch des Tages.
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2: Er ist zu sehr in Anspruch genommen.
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1: Ich bin Jan-Henner Reitze. Wegen schlechter Ergebnisse seiner Labour-Partei bei verschiedenen Wahlen stand der britische Premierminister Keir Starmer seit Wochen unter Druck. Jetzt zieht er Konsequenzen und hat seinen Rücktritt angekündigt. Als Nachfolger steht der frühere Bürgermeister von Greater Manchester, Andy Burnham, bereit, der seine Kandidatur auch schon bekannt gegeben hat. Burnhams Rückhalt in der Labour-Partei gilt als groß. Die Übergabe der Amtsgeschäfte könnte Mitte Juli beginnen. Viele Menschen in Deutschland bewerten ihre Mietkosten als hoch, das zeigt eine Allensbach-Umfrage. Gut jeder zweite befragte Mieter spricht von einer großen oder sehr großen Belastung.
2: Die Folge? Viele bleiben auch in ihren Wohnungen, scheuen einen teuren Umzug und vor allem befürchten sie, dass sie am Ende vielleicht eine höhere Miete zahlen müssen. Im Durchschnitt bleiben die Leute mittlerweile 18 Jahre in ihrer Bude. Aber laut den Forschenden sind die allermeisten auch völlig zufrieden mit ihrer Wohnsituation, auch mit der Lage des Hauses. Kritik gibt's aber auch, und zwar vor allem an der Parkplatzsituation. Claudia Wächter, Nachrichtenredaktion.
1: Bei Razzien in Nordrhein-Westfalen, Spanien und Österreich sind Polizei und Staatsanwaltschaft gegen mutmaßliche Drogenhändler vorgegangen. Es wurden Wohnungen, Geschäftsräume und Verstecke durchsucht. Ermittelt wird gegen insgesamt 31 Beschuldigte. 9 Haftbefehle wurden vollstreckt. Es geht um Drogengeschäfte unter anderem mit Cannabis, Kokain und Crack im Wert von 11 Millionen Euro. Und zum Fußball. Nico Schlotterbeck kann bei der WM in den USA, Kanada und Mexiko nicht mehr zum Einsatz kommen. Der 26-Jährige von Borussia Dortmund hat sich einen Innenbandriss im linken Sprunggelenk zugezogen.
3: Im Spiel gegen die Elfenbeinküste tritt sich Schlotterbeck nach 15 Minuten unglücklich selbst gegen das linke Bein. Er muss immer wieder behandelt werden, hält aber bis zur Halbzeit durch. Dann bleibt er in der Kabine. Bundestrainer Nagelsmann ahnt nach dem Spiel schon, dass es etwas Schlimmeres sein kann. Für den Abwehrchef von Borussia Dortmund wird jetzt Antonio Rüdiger in die Startelf rücken. Nachnominieren kann Nagelsmann niemanden mehr. Nach Lennart Kahl ist es schon das zweite vorzeitige WM-Aus für einen deutschen Spieler. Thomas Bremser, Winston Salem.
1: Deutschland steht schon als Gruppensieger fest. Gegner im abschließenden Vorrundenspiel am Donnerstag ist Ecuador.
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1: Das Wetter, die Vorhersage des Deutschen Wetterdienstes. Fast überall ist der Himmel klar, von der Mitte bis in den Süden stellenweise ein paar Wolken und auch Schauer und Gewitter, teils mit Unwettergefahr, sind noch möglich. Bei Höchstwerten im Norden und Osten bis 30 Grad, im Südwesten bis 37 Grad. Auch morgen viel Sonne, vor allem im Osten und Südosten bilden sich teils kräftige Gewitter. Das Thermometer klettert wieder auf 30 bis 37 Grad maximal.
0: Das waren die Nachrichten.

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3: Mit Vollrad Janssen, guten Tag. Unglücksfall beim Brusseln, 52-Jähriger gestorben. Bei einer Brusselmeisterschaft in Gödens hat sich am Sonntag ein tragischer Unglücksfall ereignet. Nach Angaben des Landesklotschießerverbandes ist ein 52-Jähriger aus Aurich am Nachmittag auf der Strecke zusammengebrochen. Er wurde von Ersthelfern minutenlang reanimiert. Rettungskräfte brachten ihn in ein Krankenhaus, wo er wenig später verstarb. Die Ursache ist derzeit unbekannt. Das Turnier wurde abgebrochen. Die gesamte Brusseler-Szene sei tief erschüttert, hieß es. Weitere Meldungen aus Ostfriesland im Überblick. Aktionstag Kommunen am Limit. Wegen der schwierigen Finanzlage machen im Zuge eines bundesweiten Aktionstages auch Kommunen aus dem Nordwesten heute auf ihre Situation aufmerksam. Die Steuern müssten gerechter verteilt werden, so Leers Landrat Matthias Grote. Was die Städte und Gemeinden aus dem Steueraufkommen erhielten, reiche nicht aus, um ihren Anteil an den staatlichen Aufgaben zu finanzieren. Laut Städte- und Gemeindebund haben die Kommunen in Niedersachsen im vergangenen Jahr ein Defizit von 3,6 Milliarden Euro eingefahren. Lkw-Fahrer nach Unfall eingeklemmt. Auf dem Schulweg in Großheide ist am Morgen ein Lastwagen von der Straße abgekommen und gegen einen Baum geprallt. Laut Polizei war der Fahrer aus ungeklärter Ursache zunächst in den Gegenverkehr geraten und dann im Straßengraben gelandet. Der Mann wurde eingeklemmt und musste von der Feuerwehr befreit werden. Er wurde schwer verletzt und mit einem Rettungshubschrauber in ein Krankenhaus geflogen. 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
1: Westerholt. Die Polizei hat einen betrunkenen Transporterfahrer erwischt. Der 35-Jährige war in der Esenser Straße kontrolliert worden. Er pustete 0,8 Promille. Ein Verfahren wurde eingeleitet. Holtgast. Unbekannte sind in der Harzgaster Straße in ein leerstehendes Bauernhaus eingestiegen. Entwendet wurde offenbar nichts. Hinweise nimmt die Polizei Esens entgegen. Leer. Ein Autofahrer ist in der Bremer Straße in eine Verkehrskontrolle geraten. Dabei kam heraus, dass das Auto nicht versichert war. Ein Strafverfahren wurde eingeleitet und die Weiterfahrt untersagt. Aurich. Von einer Baustelle in der Türchkammstraße wurde ein Vermessungsgerät gestohlen. Wer etwas beobachtet hat, wird gebeten, sich bei der Polizei zu melden.
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1: Ich bin Jan-Henner Reitzer. Die Reformvorschläge der Rentenkommission werden erst morgen offiziell der Bundesregierung übergeben. Doch schon jetzt gibt es Diskussionen, Lob, aber auch Kritik, zum Beispiel von Opposition und Gewerkschaften. Ein Knackpunkt, der Vorschlag, das Rentenalter in den kommenden Jahrzehnten schrittweise anzuheben.
2: Noch länger arbeiten, völlig ungerecht, sagen Kritiker. Tenor, ein Professor könne das vielleicht, ein Fliesenleger nicht. Hintergrund: nach dem aktuellen Vorschlag soll die sogenannte Rente mit 63 wegfallen und ein Teil der Rentenbeiträge soll künftig am Aktienmarkt angelegt werden. Das finden die Grünen gar nicht so schlecht, fordern nun aber vor allem von der Regierung schnell Klarheit. Alles andere sorge nur für Verunsicherung. Claudia Wächter, Nachrichtenredaktion.
1: Beim Tanken ist Diesel erstmals wieder günstiger als vor Beginn des Irankriegs. Das geht aus Zahlen des ADAC hervor. Der Tagesdurchschnittspreis für einen Liter Diesel lag von Freitag bis Sonntag jeweils zwischen 1,73 Euro und 1,74 Euro und damit unter dem vom 27. Februar, dem Tag, bevor der Irankrieg begann. Heute ging der Preis noch weiter runter. E10 ist noch etwas teurer als vor Kriegsbeginn. Der britische Premierminister Keir Starmer hat seinen Rücktritt angekündigt. Er beugt sich damit dem seit Wochen steigenden Druck aus seiner Labour-Partei. Andy Burnham steht als potenzieller Nachfolger bereit.
3: Der Druck war am Ende zu groß. Nur 2 Jahre, nachdem Keir Starmer für seinen Wahlsieg mit Labour gefeiert wurde, wirft der Premierminister das Handtuch. Damit bekommt Großbritannien demnächst seinen 7. Premierminister in nur 10 Jahren. Beste Chancen hat Andy Burnham. Der frühere Bürgermeister von Manchester hatte sein Amt aufgegeben, um Abgeordneter im Parlament zu werden, mit dem Ziel, Starmer herauszufordern. Dazu wird es nun nicht mehr kommen. Es könnte allerdings weitere Bewerber auf das Amt des Parteivorsitzenden geben. Aus London, Philipp Detlefs.
1: Zum Fußball. Für Nico Schlotterbeck ist die WM in den USA, Kanada und Mexiko vorzeitig zu Ende. Der 26-Jährige von Borussia Dortmund hat sich beim 2:1 der deutschen Nationalmannschaft im zweiten Gruppenspiel gegen die Elfenbeinküste einen Bänderriss zugezogen. Der Abwehrspieler muss vermutlich etwa 2 Monate lang pausieren. Bei der WM steht Deutschland schon vor dem abschließenden Gruppenspiel am Donnerstag gegen Ecuador als Gruppensieger fest.
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1: Das Wetter, die Vorhersage des Deutschen Wetterdienstes. Fast überall ist der Himmel klar, von der Mitte bis in den Süden stellenweise ein paar Wolken und auch Schauer und Gewitter, teils mit Unwettergefahr, sind noch möglich. Bei Höchstwerten im Norden und Osten bis 30 Grad, im Südwesten bis 37 Grad. Auch morgen viel Sonne, vor allem im Osten und Südosten bilden sich teils kräftige Gewitter. Das Thermometer klettert wieder auf 30 bis 37 Grad maximal.
0: Das waren die Nachrichten.

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3: Mit Volrad Janssen, guten Tag. Unglücksfall beim Brusseln, 52-Jähriger gestorben. Bei einer Brusselmeisterschaft in Gödens hat sich am Sonntag ein tragischer Unglücksfall ereignet. Nach Angaben des Landesklotschießerverbandes ist ein 52-Jähriger aus Aurich am Nachmittag auf der Strecke zusammengebrochen. Er wurde von Ersthelfern minutenlang reanimiert. Rettungskräfte brachten ihn in ein Krankenhaus, wo er wenig später verstarb. Die Ursache ist derzeit unbekannt. Das Turnier wurde abgebrochen. Die gesamte Brusler-Szene sei tief erschüttert, hieß es. Weitere Meldungen aus Ostfriesland im Überblick. Aktionstag Kommunen am Limit. Wegen der schwierigen Finanzlage machen im Zuge eines bundesweiten Aktionstages auch Kommunen aus dem Nordwesten heute auf ihre Situation aufmerksam. Die Steuern müssten gerechter verteilt werden, so Leers Landrat Matthias Grote. Was die Städte und Gemeinden aus dem Steueraufkommen erhielten, reiche nicht aus, um ihren Anteil an den staatlichen Aufgaben zu finanzieren. Laut Städte- und Gemeindebund haben die Kommunen in Niedersachsen im vergangenen Jahr ein Defizit von 3,6 Milliarden Euro eingefahren. Lkw-Fahrer nach Unfall eingeklemmt. Auf dem Schulweg in Großheide ist am Morgen ein Lastwagen von der Straße abgekommen und gegen einen Baum geprallt. Laut Polizei war der Fahrer aus ungeklärter Ursache zunächst in den Gegenverkehr geraten und dann im Straßengraben gelandet. Der Mann wurde eingeklemmt und musste von der Feuerwehr befreit werden. Er wurde schwer verletzt und mit einem Rettungshubschrauber in ein Krankenhaus geflogen. 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
1: Ich bin Jan-Henner Reitze. Die Rentenkommission übergibt ihre Reformvorschläge erst morgen offiziell an die Bundesregierung. Diskussionen um die Ideen gibt es jetzt schon. Kritik kommt zum Beispiel von Gewerkschaften. Ein Vorschlag, der frühestmögliche Zeitpunkt mit Altersteilzeit zu beginnen, soll von 55 auf 58 Jahre angehoben werden. Die Möglichkeit, noch voll und dann gar nicht mehr zu arbeiten, soll wegfallen. Probleme bei der Finanzierung gibt es nicht nur bei der Rente, auch die Kassen der Kommunen sind leer. Die kommunalen Spitzenverbände appellieren deshalb an Bund und Länder gegenzusteuern. Die Rücklagen seien vielerorts aufgebraucht. Für das laufende Jahr erwarten die Verbände ein Defizit von 29,7 Milliarden Euro.
2: Die Schuldenberge der Kommunen würden regelrecht explodieren, wenn es so weitergehe, sagt Achim Brötel, Präsident des Deutschen Landkreistages. Und er warnt, wenn Gebäude und Straßen anfangen zu bröckeln, dann bröckelt auch das Vertrauen der Menschen in die Handlungsfähigkeit des Staates. Der Hessische Städte- und Gemeindebund fordert etwa sofortige Hilfe. Übermorgen treffen sich die Ministerpräsidenten der Länder mit Kanzler Merz und auch die Finanzen der Länder und Kommunen dürften dort Thema sein. Lea Matschulat, Nachrichtenredaktion.
1: Wegen schlechter Ergebnisse seiner Labour-Partei bei verschiedenen Wahlen in den vergangenen Wochen stand der britische Premierminister Keir Starmer unter Druck. Jetzt zieht er Konsequenzen und hat seinen Rücktritt angekündigt. Als Nachfolger steht der frühere Bürgermeister von Manchester, Andy Burnham, bereit. Die Übergabe der Amtsgeschäfte könnte Mitte Juli beginnen. Und zum Fußball. Nico Schlotterbeck kann bei der WM in den USA, Kanada und Mexiko nicht mehr zum Einsatz kommen. Der 26-Jährige von Borussia Dortmund hat sich einen Innenbandriss im linken Sprunggelenk zugezogen.
3: Im Spiel gegen die Elfenbeinküste tritt sich Schlotterbeck nach 15 Minuten unglücklich selbst gegen das linke Bein. Er muss immer wieder behandelt werden, hält aber bis zur Halbzeit durch. Dann bleibt er in der Kabine. Bundestrainer Nagelsmann ahnt nach dem Spiel schon, dass es etwas Schlimmeres sein kann. Für den Abwehrchef von Borussia Dortmund wird jetzt Antonio Rüdiger in die Startelf rücken. Nachnominieren kann Nagelsmann niemanden mehr. Nach Lennart Kahl ist es schon das zweite vorzeitige WM-Aus für einen deutschen Spieler. Thomas Bremser, Winston Salem.
1: Deutschland steht bei der WM schon als Gruppensieger fest. Gegner im abschließenden Vorrundenspiel ist am Donnerstag Ecuador.
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1: Das Wetter, die Vorhersage des Deutschen Wetterdienstes. Verbreitet ist der Himmel klar, in der Südhälfte kommen teilweise kräftige Schauer und Gewitter runter, die in der Nacht nachlassen sollen. Die Temperaturen gehen dann auf 22 bis 12 Grad zurück. Morgen wieder verbreitet strahlender Sonnenschein oder nur ein paar Wolken. Im Norden und Osten 23 bis 30 Grad, sonst 31 bis 37 Grad. Gewitter bilden sich vor allem von der Mitte über den Osten bis in den Südosten. In den nächsten Tagen wird es dann noch heißer.
0: Das waren die Nachrichten. 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

Brothers Osborne und Back on the Bottle. Und damit willkommen hier im Country Cocktail auf Radio Ostfriesland. Auch heute natürlich wieder mit einem Country Kalender. Das ist immer die erste Rubrik in dieser Sendung. Heute mit 1, 2, 3 Terminen nur. War nicht ganz so ergiebig. Der 22. Juni in der Geschichte der Country Musik. Wir haben auch hier wohl mal Tage, da muss ich den Kalender schon zusammenstreichen, damit ich hier nicht eine Viertelstunde unterbrochen irgendwelche Daten daher rappel. Dann haben wir unsere CD des Monats von Ashley McBride. Haben wir mittlerweile ja ausführlich besprochen. Von daher im Prinzip nur zwei, in Anführungsstrichen nur zwei Titel heute von Ashley McBride's neuem Album Wild. In den Veranstaltungstipps heute ein Tipp, mal wieder aus Hamburg, aber von einer Dame, die mir bislang vollkommen durchgerutscht ist. Und der hatte ich, muss ich zugeben, noch nie was gehört. Aber wenn man dann mal so ein bisschen nachliest, stellt man fest, was man vielleicht vorher schon mal, wo man vorher schon mal drauf hätte hinweisen können oder Musik von ihr spielen könnte. Holen wir heute nach. In den News von Shannon McCombs aus Nashville geht es heute um Jason Aldean, Tim McGraw und Lady A. Und dann die große Überraschung gegen Ende der Sendung. Wir haben eine neue Nummer 1 in den Charts. Und wenn ich Ihnen sage, dass sich nur ein einziger Titel verbessern konnte und dann 8 sich verschlechtert haben, dann wissen Sie, dass da jemand ganz nach oben gerutscht ist, der vorher irgendwie gar nicht da war. Sie können sich vielleicht jetzt schon mal so langsam Gedanken machen, wer das wohl sein könnte. Den Titel kennen Sie auf alle Fälle schon. Das schon mal vorweg. So, und dann fangen wir heute mal musikalisch an mit einer Dame, wo ich mich gefragt habe, ja genau, wann hast du von der eigentlich das letzte Mal ein neues Album gesehen? Nachgeguckt, 10 Jahre ist es her, dass Wynonna Judd ihr letztes Album veröffentlicht hat. Sie wissen es vielleicht, die eine Hälfte des legendären Duos The Judds. Wynonna und ihre Mutter Naomi. Naomi ist vor ein paar Jahren gestorben. Und wie gesagt, das letzte Album von Wynonna ist 10 Jahre her. Jetzt soll es ein neues geben. Am 2. Oktober soll es erscheinen. The Hard Truth soll es heißen. Und daraus gibt es natürlich vorab einen Titel, den sie ausgekoppelt hat, sozusagen zum Anangeln oder zum Anfüttern, damit man weiß, da kommt was Neues auf einen zu. Kentucky Queen heißt diese Single, die Wynonna von ihrem neuen Album The Hard Truth veröffentlicht hat. Wie gesagt, erscheint Anfang Oktober. Hier ist sie.

0: So, von Wynonna und ihrer neuen Single Kentucky Queen kommen wir zum Country-Kalender und zwar für den heutigen 22. Juni. Ich mache es heute mal umgekehrt. Ich fange mal mit dem neueren Datum an. Meistens gehe ich immer von alt nach neu. Heute gehen wir mal von neu nach alt. Der neueste Eintrag im Kalender für den heutigen Tag ist datiert auf 2011 und damit ist es 15 Jahre her, dass Glen Campbell bekannt gab, dass bei ihm die Alzheimer-Krankheit diagnostiziert wurde. Diese Nachricht kam dann auch schon 5 Monate, nachdem Campbell seinen Rückzug aus dem Musikgeschäft angekündigt hatte, wenngleich er dann danach doch noch ein letztes Album veröffentlicht hat mit dem sinnigen Namen Adios. Dann heute vor 42 Jahren kam der Film Rhinestone in die Kinos. Hauptrolle Dolly Parton und Sylvester Stallone und erhielt durchweg schlechte Kritiken. Der war stark beworben worden, der Film. Na gut, bei den beiden Stars auch kein Wunder. Und der Film handelt vom Plot her über den Versuch einer Sängerin, innerhalb von 2 Wochen einen Taxifahrer aus New York City in einen Country-Star zu verwandeln. Das Ganze, wie gesagt, bekam nicht nur schlechte Kritiken, nein, es floppte dann auch an den Kinokassen. Dennoch brachte der Soundtrack mehrere Hits hervor, vor allem den Nummer 1 Song Tennessee Homesick Blues. Und last not least hätten wir heute Geburtstag feiern können, und zwar einen 90. Denn heute vor 90 Jahren wurde Kris Kristofferson geboren. Ein Musiker, ein Schauspieler und ein Autor. Bekannt natürlich durch Hits wie zum Beispiel Me and Bobby McGee, For the Good Times, Sunday Morning Coming Down und Help Me Make It Through the Night. And the list goes on, wie der Amerikaner sagen würde. Als Schauspieler kennen wir ihn dann natürlich auch aus der Blade-Trilogie.
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0: Ja, und natürlich auch aus dem unkaputtbaren Film Convoy. Kris Kristofferson. 1985 war er übrigens derjenige, der die Highwaymen mitbegründete, zusammen mit Waylon Jennings, Willie Nelson und Johnny Cash. 2004 wurde er in die Country Music Hall of Fame aufgenommen und am 28. September 2024, also vor knapp 2 Jahren, ist er im Alter von 88 Jahren gestorben. Kris Kristofferson. Hier haben wir ihn nochmal mit Magdalene.

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1: Von der haben wir gerade eben Behind Bars gehört. Das war die Stimme von Ashley McBride aus ihrem aktuellen Album Wild, was wir hier als CD des Monats hier im Country Cocktail diesen Monat besprechen. Ich habe es in der letzten Sendung schon gesagt, es ist ein sehr, sehr, sehr ehrliches Album. Sie hat ganz viel natürlich selbst mitgeschrieben an den Songs. Es gibt ja so Künstler, die besorgen sich ihre Songs sozusagen auf dem freien Markt. Es gibt ja diverse Songschreiber, die dann ihre Titel anbieten und die kann man dann quasi denen abkaufen und dann veröffentlichen. Aber sie schreibt natürlich immer gerne selbst und die Künstler, die sowas machen, da gibt es dann auch immer so die eine Kategorie, die sich im Prinzip was Nettes ausdenkt und die andere Kategorie, die ihre halbe Biografie da mit drin verarbeitet. Und zu der letzten Gruppe gehört zweifellos Ashley McBride. Wir wissen, dass sie mal ein Alkoholproblem hatte und wer da mal in die Texte des aktuellen Albums guckt, der wird das ein oder andere thematisch dazugehörende hier durchaus finden. Also sie nimmt kein Blatt vor den Mund, sie ist sehr, sehr ehrlich. Und die Musik fällt aber teilweise auch sehr, sehr, ich nenne das mal hart aus. Rockmusik könnte man auch gerne mal dazu sagen. Irgendwie hatte ich so nach dem ersten Durchhören das Gefühl, so ich habe zwei Alben gehört, so die ersten paar Titel und die letzten paar Titel, weil die ersten paar sind die von der harten Sorte und dann wird's etwas sanfter und Country-mäßiger, sage ich mal so. Also, aber wie gesagt, auch wenn einem die harten Titel nicht gefallen, habe ich in der letzten Sendung auch schon gesagt, durchaus mal auf den Text achten und dann wird man feststellen, wow, da hat einer gewissermaßen oder eine einen kleinen Seelenstriptease hingelegt. Lässt ganz tief blicken. Wunderschönes Album eigentlich. Wie gesagt, nur musikalisch muss man dann halt sehen, ob man es mag. Vielleicht mag man auch nur die Hälfte der Titel. Ist halt Geschmackssache. Aber ich bleib dabei, ist ein tolles Album, hat sie klasse gemacht und sie wird damit natürlich wieder nicht in den Charts landen. Das kennen wir ja nun schon. Erstmal, wenn du ein gesetzter Künstler bist und zweitens, wenn du gewisse Songs veröffentlichst, die irgendwie nicht angepasst sind, dann landet das eben nicht im Radio. Nichtsdestotrotz hat sie auch diverse Fans und demzufolge ist sie auch erfolgreich. Ashley McBride, aktuelles Album Wild, hier unsere CD des Monats, Country Cocktail auf Radio Ostfriesland. Gerade eben haben wir ja nun wieder einen der gemächlichen Titel gehört, wie gesagt, Behind Bars. Jetzt muss es noch mal ein bisschen mehr knallen. Hier ist Water in the River und das ist der Song, wo sie sagt, es gibt einfach nicht genug Wasser im Fluss, um mich von all meinen Sünden, die ich begangen habe, reinzuwaschen. Au weia.

0: Das war nochmal ein Rückgriff auf die CD des Monats My Billy Strings und Highway Prayers. Diesen Titel haben wir bislang noch nicht gespielt. Sozusagen war das gerade eben eine Radio Ostfriesland Country Cocktail Premiere.
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0: Ja, die kommen jetzt um, es blendet das hier auf der Uhr, 18.33 Uhr, 3 Minuten nach 6:30. Und da habe ich genau einen für Sie. Von einer Künstlerin, ich sagte es anfangs der Sendung, die mir ein bisschen unten durchgerutscht ist. Das liegt aber auch daran, dass sie eigentlich nicht wirklich im Country-Genre verortet ist, sondern dass man sie ins Amerikaner-Genre gesteckt hat. Das ist ja immer so eine Mischform zwischen Country, Singer, Songwriter, manchmal ein bisschen Blues, Pop, Rock, so alles, was so dazwischen steckt. Das gehört dann so ins Amerikaner-Genre. Bluegrass ist manchmal auch noch ein bisschen was mit dabei. Und all das findet sich wieder im Gesang und in den bislang 4 Alben von Sierra Ferrell. Und warum erzähle ich Ihnen das? Diese Sierra Ferrell wird uns schon am 1.7. beehren, und zwar in Hamburg im Grünspan. Und auch deswegen ist das ein interessantes Konzert, weil sie im letzten Jahr bei den 67. Grammy Awards ihr 4. Album dort sozusagen angemeldet hatte, oder angemeldet wurde ist es ja, wenn man ein Album rausbringt, man wird dort ja quasi genommen und man wird bewertet, und das Album Trail of Flowers, sowie ihr 4. Album hieß, hat 4 Preise gleich abgesahnt. Und zwar Bestes Amerikaner-Album, dann American Dreaming, der Song wurde Beste Amerikaner-Performance, und Bester American Roots Song, und der Song Lighthouse gewann den Preis für Beste American Roots Performance. Es gibt ja diverse, ganz, ganz, ganz, ganz viele Kategorien bei den Grammys, aber nichtsdestotrotz, es ist immer noch der bedeutendste Musikpreis, und eine, die, wie gesagt, im letzten Jahr 4 Grammys eingesammelt hat, ist am 1.7. in Hamburg im Grünspan. 20 Uhr geht's los. Sierra Ferrell. Und dann wollen wir natürlich auch einen Titel von ihr spielen. Ich habe für mir den ersten aus jenem gerade eben genannten Album rausgesucht, der da heißt American Dreaming. 4 Minuten 17, Sierra Ferrell. Wie gesagt, können Sie auch, wenn Sie mögen, am 1.7. live erleben.

0: Ja, damit sind wir angekommen bei den Country Music News. Ich war gerade noch immer am Gucken, wen haben wir da gerade gespielt? Tennille Towns war das übrigens mit ihrer neuen Single Sun Shines Free. Ja, wir kriegen auch ganz viel Sonnenschein umsonst die nächsten Tage. Wir können uns schon mal so langsam anfangen auszuziehen, weil sonst wird das sicher kaum noch auszuhalten sein. So, wie gesagt, Country Music News heute ausschließlich von Shannon McCombs aus Nashville. Ich habe vorab mal gefragt, es geht zum einen um Jason Aldeans oder einen der Titel auf Jason Aldeans neuem Album, der da heißt Don't Tell On Me. Und wir werden feststellen, das wird er uns gleich selber erzählen, es ist einer seiner Lieblingstitel, denn da spricht quasi ein Mann mit seinem Herzen. Und er sagt, okay, mein liebes Herz, hör mal zu, ich kann nicht mehr. Ich bin vollkommen K.O., ich bin hinüber und ich sehe genau, du bist gebrochen, mein Herz. Aber wir halten beide durch und kein anderer soll das merken können. Ja, Jason Aldean über seinen neuen Titel Don't Tell On Me. Dann haben wir es noch über Tim McGraw, der auf Tournee geht, Lady A, die ebenfalls auf Tournee geht, allerdings erst um Weihnachten, und eine neue Single von Lainey Wilson. Shannon McCombs, bitteschön.
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0: Ja, und da sie momentan ein bisschen kurz kommt, die gute Lainey Wilson, wahrscheinlich noch bei den Flitterwochen, wollen wir sie hier auch gerne nochmal hören. Mit eben jener neuen Single Phone, Keys, Wallet zusammen mit John Mayer an der Gitarre.

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1: Ja, wie immer die letzte Rubrik in dieser Sendung und diesmal ausnahmsweise auch mal wieder mit einer Überraschung. Wer diese Sendung öfters hört, der weiß, da ist im Grunde genommen die große Langeweile eingekehrt. Ella Langley, die wir heute mal nicht gespielt haben und auch nicht spielen werden, führt ja seit 28 Wochen die Charts an mit Shoes in Texas. Gerade eben gehört ein Titel, den wir auch schon etliche Male gespielt haben, Luke Combs mit Sleepless in a Hotel Room. Das war mal Platz 2, kam damals auch an Ella Langley nicht vorbei, aber jetzt, heute ist alles anders. Es hat jemand von 0 auf 1 einen Titel geschafft, einen Titelsprung geschafft, was dafür sorgte, dass alle anderen Titel, bis auf die Nummer 9, Morgan Wallen mit Don't We, der ist geblieben, alle anderen Titel sind um einen Platz gefallen. Das heißt, im Umkehrschluss, wenn wir diesen einen Titel nicht gehabt hätten, dann wäre es wie üblich die übliche Langeweile gewesen. Dann hätte sich nämlich nichts verändert. Vielleicht ganz unten auf Platz 10 mal ein bisschen was. So, und jetzt lassen wir die Katze aus dem Sack. Wer ist denn diese Katze, die da im Sack ist? Das ist die Dame, die wir letztens schon mal gespielt haben mit ihrer neuen Single, wo ich gesagt habe, ist das wirklich Country? Es ist aus dem Soundtrack von Toy Story 5. Walt Disney beziehungsweise Republic, beziehungsweise MCA Nashville haben das rausgebracht und die Interpretin ist eine, die wir schon lange kennen, wenn wir denn die Szene kennen. Ich rede natürlich von Taylor Swift und die kennen dann auch andere, die nicht Country-Musik hören. Aber sie hat es jetzt eben geschafft mit I Knew It, I Knew You von 0 auf 1 in die Country-Single-Charts einzusteigen. Hier ist sie nochmal, Taylor Swift.

Ja, ich wusste es auch. Irgendwann würde sie mal wiederkommen in die Country-Charts. Taylor Swift. Und damit geht der Country-Cocktail dem Ende entgegen. Wir haben es 4:19 Uhr. Dies war der Country-Cocktail. Am Mikrofon verabschiedet sich von Ihnen wie immer Ihr und euer Stefan Speckmann, bedankt sich ganz artig fürs Zuhören, dass Sie dabei waren, und schaut nochmal auf das restliche Programm. Und da wird gleich Carsten Bergstedt übernehmen mit seiner Sendung Radio Fabi, das Magazin für die Familienbildung. Dann um 20 Uhr gibt es eine Stunde Musikmix und um 21 Uhr ist Erik Jansen wieder hier am Mikrofon mit seinen Movie Sounds. Sie wissen es, er ist gut vernetzt mit allen möglichen Synchronsprechern. Durchaus kann man da auch mal die Stimme von James Bond hier auf Radio aus Friesland hören. Wobei wir ja immer noch nicht wissen, wer denn der neue James Bond werden wird. Vielleicht weiß Erik das ja. Bleiben Sie dran, um 21 Uhr werden Sie es vielleicht erfahren. So, das soll es gewesen sein. Den Country Cocktail können Sie wieder hören, wenn Sie mögen, kommenden Montag ab 18 Uhr. Und den Rausschmeißer für heute, der fällt mal wieder ein bisschen härter aus. Mal sehen, was Carsten gleich macht. Vielleicht hat er auch ein bisschen härtere Musik am Start. Hier ist Colin Stowe mit Trippin'. Tschüss, machen Sie es gut. Bis nächsten Montag.

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1: Ich bin Jan-Henner Reitze. Die Rentenkommission übergibt morgen ihre Vorschläge für Reformen an die Bundesregierung. Die Ideen sind größtenteils schon bekannt geworden, etwa das Renteneintrittsalter in den kommenden Jahrzehnten schrittweise anzuheben. Das kritisieren unter anderem Gewerkschaften.
2: Die Vorschläge waren zu erwarten und damit auch die massive Kritik, die sich direkt von links aufbaut. Dass wir in Zukunft mehr einzahlen müssen und einen Teil unserer Rentenbeiträge an die Börse geht, dass wir länger arbeiten sollen und die abschlagsfreie Frührente nach 45 Beitragsjahren wegfällt, das sind alles No-Gos aus Sicht der Linkspartei und der Gewerkschaften. Verdi kritisiert vor allem die mögliche Anhebung des Renteneintrittsalters. In vielen Berufen seien die Belastungen so hoch, dass schon jetzt viele es gar nicht bis 67 schaffen. Uli Reitinger, Nachrichtenredaktion.
1: Die USA lockern Sanktionen für iranisches Öl. US-Verbote für Produktion, Lieferung und Verkauf von Rohöl aus dem Iran oder Produkte, die etwas damit zu tun haben, sind bis Ende August ausgesetzt. Nach Aussagen aus den USA ist das ein Teil der getroffenen Vereinbarung mit dem Iran, mit dem der Krieg in der Region beendet werden und die Straße von Hormuz wieder geöffnet werden soll. Der britische Premierminister Keir Starmer hat seinen Rücktritt angekündigt. Er stand schon seit Wochen unter Druck. Den Posten als Chef seiner Labour-Partei gebe er ab, sagte Starmer in London. Bis ein Nachfolger gewählt sei, werde er als Regierungschef noch im Amt bleiben.
3: Ich werde alles in meiner Macht Stehende tun, um eine geordnete Amtsübergabe zu gewährleisten. Außerdem sichere ich meinem Nachfolger meine volle und uneingeschränkte Unterstützung zu, in dem Wissen, dass er ein Großbritannien übernimmt, das deutlich stärker und gerechter ist als das, was ich vor 2 Jahren übernommen habe.
1: Mit Andy Burnham steht ein Nachfolger bereit, der seine Kandidatur schon bekannt gegeben hat. Hintergrund der Kritik an Starmer sind schlechte Ergebnisse der Labour-Partei bei verschiedenen Wahlen. Und zum Fußball. Bei der WM beginnt zur Stunde das nächste Gruppenspiel. Argentinien trifft auf Österreich. Um 23 Uhr wird dann das Spiel Frankreich gegen den Irak angepfiffen. Von der deutschen Mannschaft kam heute die Nachricht, dass sich Abwehrspieler Nico Schlotterbeck einen Bänderriss zugezogen hat und bei der WM nicht mehr zum Einsatz kommen kann.
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1: Das Wetter, die Vorhersage des Deutschen Wetterdienstes. Verbreitet ist der Himmel klar, in der Südhälfte kommen teilweise kräftige Schauer und Gewitter runter, die in der Nacht nachlassen sollen. Die Temperaturen gehen dann auf 22 bis 12 Grad zurück. Morgen wieder verbreitet strahlender Sonnenschein oder nur ein paar Wolken. Im Norden und Osten 23 bis 30 Grad, sonst 31 bis 37 Grad. Gewitter bilden sich vor allem von der Mitte über den Osten bis in den Südosten. In den nächsten Tagen wird es dann noch heißer.
0: Das waren die Nachrichten.
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5: Ja, moin moin und herzlich willkommen hier bei Radio Fabi. Ja, eurer Sendung rund um die Familienbildung hier auf Radio Ostfriesland. Ja, mein Name ist Carsten Bergstedt und ich freue mich, dass ihr in der nächsten Stunde dabei seid. Ob ihr nun gerade in der Küche steht, im Auto sitzt oder auf dem Deich spazieren geht oder vielleicht mit den Kleinen auf dem Sofa kuschelt. Ja, draußen ist es jetzt endlich Sommer und es wird in den nächsten paar Tagen ja nochmal so richtig warm und ich finde das eigentlich auch ganz toll. Also die Tage sind lang, vor 2 Tagen war ja so ostfriesische Mittsommernacht. Ja, und die Sonne meint es ja jetzt meist ganz gut mit uns, Gott sei Dank, wie ich finde. Ja, da stellt sich jetzt die große Frage, was machen wir bloß mit der vielen Zeit, die wir jetzt haben? Und da geht es heute drum. Denn Familienbildung im Sommer ist mein Thema. Klingt erstmal nach Schulbank, ist es aber überhaupt nicht. Denn Bildung in der Familie passiert nicht am Schreibtisch, sondern beim Matschen am Strand, beim Sandburgen bauen oder beim gemeinsamen Kochen oder dem Geschichtenerzählen am Abend. Ja, also es gibt ein paar Ideen und Anregungen, vielleicht auch ein paar kleine Aha-Momente mit konkreten Tipps für draußen und drinnen, für Sonnentage, für Regentage und natürlich mit feiner Musik dazwischen. Also bleibt dran, holt euch schon mal Zettel und Stift und lasst uns gemeinsam in einen Familiensommer starten. Aber erstmal geht's los mit Musik. Ein Hoch auf uns von Andreas Borani. Passt doch irgendwie ganz gut zu dem Tag heute.

Ja, hier ist Radio Fabi. Schön, dass ihr wieder da seid. Und wir reden heute über Familienbildung im Sommer. Ja, vielleicht denkt jetzt der ein oder andere jetzt, Familienbildung, muss ich da noch was lernen? Die gute Nachricht, ihr macht es längst jeden Tag und ganz nebenbei. Familienbildung heißt einfach miteinander wachsen. Kinder lernen am schnellsten nicht aus Büchern, sondern aus dem, was sie mit uns erleben. Wenn wir mit ihnen reden, ihnen zuhören, gemeinsam etwas ausprobieren, dann ist das wirklich Bildung im allerschönsten Sinne. Ja, und der Sommer ist dafür eine wahre Schatzkiste. Und warum? Ja, weil die Routine wegfällt, kein Wecker, kein Schulstress, kein Zeitdruck. Ja, stattdessen Zeit. Und Zeit ist das wertvollste Geschenk, das wir unseren Kindern machen können. Die Forschung zur kindlichen Entwicklung sagt uns seit Jahren dasselbe. Kinder brauchen keine teuren Programme, sie brauchen aufmerksame Erwachsene. Das hatten wir in dieser Sendung ja auch schon öfter mal thematisiert, wirklich mit Interviewgästen, hochkarätigen. Ja, und für Erwachsene mit echtem Interesse, wenn er es hat, der fragt einfach, ja, was hast du denn da entdeckt? Und das ist mehr wert als jedes Lernspielzeug. Ja, ein kleiner Gedanke zum Mitnehmen für heute. Versucht doch in diesem Sommer mal jeden Tag einen Moment zu finden, in dem ihr wirklich ganz bei eurem Kind seid. Ohne Handy, ohne nebenbei. 10 Minuten reichen. Das ist Familienbildung und mehr braucht es im Kern nicht. Ja, und bevor es jetzt weitergeht und wie das praktisch aussehen kann, gleich dazu mehr. Aber erstmal weiter mit einem Stück, was jetzt auch wirklich zur WM passt. Das kennen alle Tage wie diese.

Ja, dann hoffen wir mal, dass das auch in den USA, Mexiko und Kanada ein Sommermärchen für unsere Mannschaft wird. Ja, hier ist Radio Fabi und jetzt wird's so richtig ostfriesisch. Denn wo könnte man den Familiensommer schöner verbringen als bei uns vor der Haustür? Tja, fangen wir doch einfach mal bei dem Größten an. Und das haben wir, nämlich das Wattenmeer, direkt vor der Tür. Eine Wattwanderung ist für Kinder wie ein Ausflug auf einen anderen Planeten. Barfuß durch den Schlick, kleine Krebse aufstöbern, die Atemlöcher der Wattwürmer entdecken. Muscheln sammeln. Mein dringender Tipp: Geht ins Watt nur mit dem Gezeitenkalender im Blick oder noch besser bei einer geführten Wattwanderung. Ja, die Nationalparkführungen sind tatsächlich wirklich ihr Geld wert und die Kinder saugen das Wissen auf wie ein trockener Schwamm. Ganz nebenbei lernen sie Ebbe und Flut, Naturschutz und Respekt vor der See. Wer es etwas ruhiger mag, der Deich. Drachenstein geht hier eigentlich immer, der Wind ist ja meistens da. Und ein selbstgebauter Drache aus Papier und Stäbchen, das ist Bastelnachmittag und Naturerlebnis in einem. Man kann natürlich auch fertige kaufen, da gibt es ja Matten und was weiß ich. Also es macht auf jeden Fall richtig Spaß. Ja, oder ihr packt eine Picknickdecke ein, sucht euch ein Plätzchen am Deichfuß und schaut den Schafen zu. Klingt unspektakulär. Aber für ein Kind ist ein Schaf, das man aus der Nähe blöken hört, ein echtes Erlebnis. Und natürlich der Strand. Ob auf einer der Inseln oder am Festland. Sandburgen bauen ist übrigens versteckte Frühförderung. Da werden Mengen geschätzt, Statik ausprobiert, zusammengearbeitet und verhandelt, wer den Burggraben gräbt. Macht doch mal einen Wettbewerb daraus. Die höchste Burg, die schönste Muschel, das lustigste Strandgut. Ich weiß, das ist immer so ein bisschen schwierig mit dem Buddeln, aber ich denke, das kriegen wir hier hin. Ein letzter Tipp für draußen: Nehmt einfach mal ein leeres Marmeladenglas mit. Daraus wird dann ein Schatzglas für den Tag. Jedes Kind sammelt seine schönsten Fundstücke. Zu Hause könnt ihr dann abends gemeinsam erzählen, was ihr gefunden habt. Reden über Erlebnis und Erlebtes, das ist auch Sprachförderung pur. Also, jetzt erstmal Musik und danach wird es ja nochmal günstig.

Ja, hier ist Radio Fabi, mein Name ist Carsten Bergschnitt und ich habe gerade von günstigen Sommer gesprochen, also Familienbildung zum Nulltarif quasi. Ja, jetzt mal ehrlich, der Sommer kann wirklich ganz schön ins Geld gehen. Also wenn man sich allein mal die Eisbudenpreise anschaut, also 1,80 ist glaube ich noch günstig für die Kugel Eis auf den Inseln, ich weiß es nicht mittlerweile. Ja, Freizeitpark ist teuer und dann ist am Monatsende das Portemonnaie leer. Ja, und deshalb ist das auch ein Teil meiner liebsten Kategorie, schöne Familienzeit, die nichts oder fast nichts kostet. Das wäre so eine Idee 1, Schnitzeljacht mal durchs eigene Dorf oder durch den Stadtteil. Ein paar Hinweise auf dem Zettel, ein kleiner Schatz am Ende. Die Kinder kennen ihre Umgebung danach ganz neu. Idee Nummer 2, ein Familienkochabend, bei dem jeder ein Gericht mitbestimmt. Kinder, die mitkochen dürfen, essen erwiesenerweise vielfältiger und Mengen abmessen, umrühren, abschmecken, ist Mathe und Naturwissenschaft zum Nulltarif und im Kleinformat. Ja, ein Geheimtipp, auch bei schlechtem Wetter, kann man aber auch bei gutem Wetter machen, die Bücherei. Die meisten Büchereien hier in unserer Region sind kostenlos oder fast umsonst und oft gibt es auch im Sommer Ferienprogramme und Leseaktionen. Ein regelmäßiger Büchereibesuch ist doch einer der wirksamsten Dinge überhaupt für die spätere Lesefreude. Kostet im Prinzip kein Cent. So. Und die Idee Nummer 4, einfach mal gar nichts planen. Denn Langeweile ist wirklich kein Notfall, sondern der Geburtsort von Kreativität. Wenn Kinder sich langweilen dürfen, also kurz langweilen dürfen, fangen sie an, selbst etwas zu erfinden. Eine Höhle aus Decken, Theaterstück, ein eigenes Spiel. Haltet die Langeweile als Eltern aus und aus ihr wächst oft das Schönste. Manchmal auch nicht, das wissen Eltern auch, aber zumindest gibt es da Möglichkeiten und dann kann man halt auch kreativ werden. Ja, und weil es so schön ist, kommen wir jetzt mal zu den Bee Gees.

0: Ja, Sie hören Radio Fabi, das Radiomagazin der evangelischen Familienbildungsstätte Emden. Kommt Ihnen das bekannt vor? Ja, Kinder essen gerne Pommes und Burger, trinken süße Limos, also nicht wirklich gesund. Und oft genug schlingen sie die Mahlzeiten noch viel zu schnell herunter. Das führt häufig zu gesundheitlichen Problemen, wie etwa Übergewicht. Und auch zu Hause sind die Eltern nicht immer ein Vorbild, wie Feurath Jansen herausgefunden hat.
1: Immer noch geben viele Eltern ihren Kindern süße Schulbrote, Müslis, Säfte und Limos mit zur Schule. Von solch einem Zuckerfrühstück rät Ernährungsexpertin Ute Jentschura aber ganz klar ab.
2: Denn es lässt den Blutzuckerspiegel erstmal stark ansteigen. Dann sind die Kinder im ersten Moment erstmal hyperaktiv. Und dann fällt er wieder rasant ab, sodass sie dann schlapp, müde und unkonzentriert sind. Ganz wichtig finde ich, morgens mit einem guten Frühstück zu starten. Zum Beispiel mit einem leckeren Hirse-Buchweizenbrei. Der wird einfach nur mit kochendem Wasser übergossen, kurz stehen lassen und dann nach Vorlieben mit Apfelmus, mit Mandeln, Zimt, Sahne, Leinöl verfeinert und schon ist es fertig.
1: Gewichtsprobleme drohen Kindern aber auch wegen ihres oft wenig abwechslungsreichen Mittagessens mit zu billigem Fleisch, Pommes und Weißmehlprodukten.
2: Die übersäuern auf Dauer den Organismus. Dann kommen die süßen Soft- und Energy-Drinks noch dazu, dann noch die Knabbereien und die Süßigkeiten aus dem Schulkiosk. Darüber bekommen die Kinder zu viel leere Kalorien, aber zu wenig wichtige Vital- und Ballaststoffe. Es sollte auf jeden Fall mehr Frisches und basenüberschüssig gegessen werden. Das heißt mehr Salat, Gemüse, Obst und natürlich auch Vollkornprodukte. So erhalten die Kinder die nötigen Vitamine, Mineralstoffe und Spurenelemente für ein starkes Immunsystem, für optimales Lernen und natürlich auch für eine gute Verdauung.
1: Aber auch für das gemeinsame Abendessen sollten Eltern immer eine große Gemüseportion mit einplanen.
2: Eine Gemüsepfanne mit Hirse und Hähnchen oder Lachs oder Tofu zum Beispiel. Pellkartoffeln mit einem Dip oder ein bunter Gemüse-Linseneintopf. Ist die Zeit wirklich mal knapp, dann würde ich ein Dinkelvollkornbrot mit Avocado, Tomate, einen guten Käse oder auch Ei empfehlen. Und gute Getränke dazu sind generell Wasser und ungesüßte Kräutertees.
1: Wenn Sie mehr über gesunde Ernährung wissen möchten oder Ihren Kindern das Kochen nahebringen wollen, wenden Sie sich doch an die evangelische Familienbildungsstätte Emden. Dort gibt es entsprechende Kursangebote. Am besten, Sie rufen gleich morgen dort an.

Ja, welcome back to Radio, Fabi, wollte ich schon fast sagen. Also willkommen zurück. Ja, die Sendung dreht sich ja um das Sommerwetter und das Sommerprogramm. Ja, und da wir in Ostfriesland leben, wissen wir, dass wir auch tatsächlich auch ein Schlechtwetterprogramm brauchen. Das wissen wir alle, auch wenn es jetzt gerade die nächsten Tage hoffentlich noch so bleibt und schön warm bleibt. Aber auf jeden Sonntag kommt ein Schiedwettertag. Und Regen ist aber lange kein Grund für lange Gesichter oder schlechte Laune. Denn im Gegenteil, ein verregneter Tag kann der gemütlichste der ganzen Woche werden. Mein Favorit, das Höhlenprojekt. Deckenstühle, Wäscheklammern und schon entsteht im Wohnzimmer eine Höhle, eine Festung, eine Burg. Mit Taschenlampe und Kissen wird daraus ein Leseversteck oder ein Kino für die Kuscheltiere. Kinder lieben eigene kleine Räume, das gibt Geborgenheit. Ist irgendwie auch einfach ganz muckelig. Oder der Familienspieleabend. Ein gutes Brett- oder Kartenspiel bringt mehr Lernen mit sich, als man denkt. Regeln einhalten, abwarten, auch mal verlieren können, ganz wichtig. Und genau das üben Kinder beim Spielen fürs ganze Leben. Und Hand aufs Herz. Wann haben wir Erwachsenen zuletzt herzhaft bei einem Spiel gelacht? Ja, eigentlich ganz schön oft. Ja, drittens, für die Kleinforscher Küchenexperimente, Backpulver und Essig zischen lassen, mit Lebensmittelfarbe und Milch Muster zaubern, einen Regenbogen im Glas schichten. Die Büchereien sind wirklich, wir haben es ja schon gesagt, Bücher ausleihen oder kochen, sind voll von einfachen, sicheren Experimenten. Staunen ist der Anfang allen Lernens. Und wenn gar nichts mehr geht, ein Regenspaziergang in Gummistiefeln in jede Pfütze springen, die man findet, nasse Klamotten trocknen wieder. Und die Erinnerung an den Pfützentank bleibt. Ja, jetzt geht's erstmal weiter mit Musik, bevor wir dann über was typisch Ostfriesisches reden.

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1: Ja, alles, was bleibt. Schön, dass ihr bleibt, denn hier ist Radio Fabi. Und jetzt reden wir über was, was wir hier in Ostfriesland wirklich besser können als fast alle anderen, das Innehalten und natürlich die Teezeit. Hier in Ostfriesland wird pro Kopf die meiste Menge an Tee getrunken, würde ich mal sagen. Also ich glaube, die Inder trinken weniger, also sind wir richtig weit vorne. Ja, und die ostfriesische Teezeremonie ist ja nämlich wirklich viel mehr als nur ein Getränk. Sie ist Ritual. Und Klunche in die Tasse, der Tee darüber, Sahne im Wölkchen und dann nicht umrühren, sondern beobachten, wie sich Wölkchen bildet. Ja, für Kinder ist das pure Magie. Und ich glaube auch für die vielen Menschen, die als Touristen Ostfriesland besuchen auch. Und es gibt ja die drei Teehochburgen mit den unterschiedlichen Teesorten. In Emden gibt es halt den leckeren Tee. Und dann haben wir halt noch einen Leer und den Norden. Oh, jetzt kriege ich hier gleich Hau. Ja, also es schmeckt überall gleich. Alle wissen, welche Teesorten ich meine. Aber das ist wirklich auch toll, dass das so regional hier entsteht. Und es ist einfach klasse. Ja, und beim Teetrinken wird geredet, es wird einander zugehört und es steht das, was Familien zusammenhält, nämlich gemeinsame ruhige Zeit. Ja, und darum geht es halt bei kleinen Familienritualen. Das muss ja nicht der Tee sein. Es kann der Sonntagsbrunch sein, der Gute-Nacht-Spruch, das gemeinsame Sterne-Gucken im Sommer oder einfach die Frage am Abendbrottisch, ach, was war denn heute dein schönster Moment? Solche Rituale geben Kindern Halt und auch Sicherheit. Sie wissen, das gehört zu uns, das ist verlässlich. Und Verlässlichkeit ist eines der größten Geschenke unserer Kindheit. Und einer Kindheit natürlich. Ja, mein Vorschlag für diesen Sommer, erfindet doch einfach ein neues oder ein eigenes Familienritual, wenn ihr es nicht habt. Vielleicht der Freitags-Eisspaziergang oder das Wochenende, Pfannkuchenwochenende. Vielleicht jeden Sonntagabend 10 Minuten gemeinsam auf den Sonnenuntergang schauen. Das könnte allerdings für kleine Kinder zu dieser Zeit etwas zu spät werden. Das müsste man dann vielleicht auf den Samstag verschieben. Oder vielleicht ganz morgens so um 5, 5:30 aufstehen und den Sonnenuntergang betrachten. Ist aber vollkommen egal, was es ist. Wichtig ist, dass es euch als Familie gehört. Und an alle Großeltern, die jetzt vielleicht zuhören, ihr seid Gold wert. Denn Geschichten von früher, die alten Lieder, Handgriffe beim Backen, das ist auch Familienbildung über Generationen hinweg. Bringt euch ein, eure Enkel werden sich ein Leben lang daran erinnern. Ja, nochmal Musik und dann geht's weiter.

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Wunderschöner Song von Herbert Grönemeyer. Musste mal wieder sein. Ja, jetzt mache ich mal kurz ein bisschen den besorgten Papa-Modus, Großvater-Modus, aber das gehört bei der Familienbildung und zu dem Thema Sommer auch dazu, nämlich sicher durch den Sommer. Und dazu einfach ein paar Worte, denn der schönste Sommer ist natürlich nur dann schön, wenn wirklich alle gesund und heil bleiben, um es mal so ein bisschen so platt auszudrücken, denn es gibt so ein paar riskante Dinge, auf die man als Eltern achten sollte oder wenn man halt auch als Großeltern dabei ist, gibt es ein paar Sachen, die wirklich gefährlich sind oder sicherheitsrelevant sind, wo Erwachsene dann, wir Erwachsene, auf Kinder aufpassen müssen. Und das ist wirklich das Allerwichtigste, denn was wirklich hier schön ist, ist auch riskant, nämlich Wasser. Ob es jetzt die Nordsee ist, der Baggersee oder tatsächlich ein Planschbecken, Kinder am Wasser brauchen immer ein wachsames Auge in Reichweite. Denn Ablenkung geht blitzschnell und an der Küste gilt auch, badet bitte nur an bewachten Stränden, achtet auf die Flaggen der DLRG und nehmt die Gezeiten wirklich ernst. Denn das Watt ist kein Spielplatz, sondern tatsächlich auch wirklich Natur mit eigenen Regeln. Und die Flut ist pünktlich, kann ich nur sagen. Und da sollte man auch drüber nachdenken. Wenn man jetzt auf den Inseln ist wie Borkum, da gibt es auch die LRG an zwei Stränden Norderney. Überall sind die und passen auf. Also bitte dort schwimmen gehen und nicht irgendwie abseits der Wege, weil das kann auch mal nach hinten losgehen. Und wenn die Kinder nicht sicher schwimmen können, umso besser darauf zu achten. Der Sommer ist die beste Zeit, wenn sie nämlich nicht schwimmen können, für einen Schwimmkurs. Also, und das ist dann am Ende auch eine Lebensversicherung für die Kinder. Punkt 2, die Sonne eincremen, würde der Dermatologe sagen. Also gerne nachcremen. Eine Kopfbedeckung ist wichtig, viel trinken und in der Mittagshitze bitte lieber im Schatten bleiben, denn Kinderhaut vergisst nichts. Ja, und dann, das ist jetzt auch tatsächlich aktuell auch schon durch die Presse gegangen, und lass die Kinder nicht im Auto. Denn das Auto heizt sich unfassbar auf, gerade wenn es jetzt draußen schon 30 Grad hat und die Sonne wirklich so da reinballert in das Auto, dann sind da 40, 45 Grad ganz schnell erreicht. Und wenn man da sein Kleinkind oder Baby drin lässt und geht kurz einkaufen, dann kann das wirklich in Minuten zu einer echten Falle werden. Also lieber das Kind einmal mehr aus dem Sitz holen, bevor da Schlimmeres passiert. Ja, das war jetzt so ein bisschen so mein Sicherheitsmodus, aber es musste jetzt einfach mal sein. Also bitte passt auf, ich sag nochmal, Wasser, Sonne, heißes Auto, aufgepasst, und ansonsten brennt da auch nichts an. Also das nur nochmal zur Erinnerung. Ja.

Ja, jetzt ist es 19:51 und wir nähern uns tatsächlich schon so langsam dem Ende unserer Sendung, was ich ja gerade richtig schade finde. Habe ich gerade warm gesprochen hier, so in Sommerstimmung gekommen. Ja, hier ist Radio Fabi, mein Name ist Carsten Bergschütt und wir senden wie immer live aus dem Studio Aurich, des besten lokalen Senders Radios Friesland. Ja, und ich habe noch eine Idee, vielleicht kann man sich mal über eine Familienchallenge der Woche Gedanken machen. Also eine Aufgabe, die ihr gemeinsam ankönnt und so ganz ohne Druck. Und vielleicht wäre so die Challenge für diese Woche oder für die Ferien eine Sache zum ersten Mal zu machen. Sucht euch als Familie doch einfach eine einzige Sache aus, die ihr noch nie zusammen gemacht habt. Das kann das erste Lagerfeuer im Garten sein, aber bitte mit sicher und mit Wasser da nehmen, sonst so ein Feuerwehreinsatz ist dann, wenn es trocken ist, auch nicht so richtig. Also naja, ihr wisst, was ich meine. Ja, und das kann aber auch ein Sonnenaufgang am Deich sein, für den ihr dann wirklich alle früh aufstehen müsst. Kann ein selbstgebautes Insektenhotel sein oder einfach das erste Mal Zelten im Garten, auch eine tolle Sache. Aber das Ziel, ein gemeinsames erstes Mal. Dass ihr nicht vergesst, macht ein Foto, schreibt es uns, schickt es an die Fabi und wir sind dann gespannt, was ihr euch ausdenkt. Also das wäre eine schöne Idee. Also wer da Lust hat, die Sendung hört, gerne mal zuschicken, was ihr euch da so ausdenkt und dann an die Fabi nach Emden schicken und dann kriegen wir das sicherlich auch öffentlich gemacht, wenn ihr das wollt. Ja, noch ein Gedanke, den ich euch jetzt in die Woche oder in die nächsten Wochen geben möchte. Der perfekte Familiensommer muss nicht teuer sein. Nicht durchgeplant und schon gar nicht für Social Media gemacht. Die Momente, an die sich eure Kinder später erinnern, sind selten die großen Ausflüge. Es sind die kleinen Dinge, wie das vielleicht das gemeinsame Eis, das Lachen im Regen, eure Stimme beim Vorlesen. Schenkt euch Zeit. Das ist Qualität, das ist wirklich viel, viel mehr wert als viele Dinge, die man sonst so macht. Also man muss nicht alles wegkonsumieren, sondern nehmt euch Zeit füreinander. Das ist unschätzbar wertvoll. Ja, das ist erstmal zu dem Thema Sommer alles. Ich hoffe, es waren ein paar Sachen für euch dabei. Wir spielen noch einmal Musik und dann sind wir wahrscheinlich auch am Ende. Ja, ich möchte mich erst noch mal bedanken hier bei der Studioleitung. Wie immer toll gemacht. Bei Vollrad, der die Technik gemacht hat und Alexander, der auch aufgepasst hat. Ja, hiernach kommt erstmal die Show, nämlich Musik von Radio Friesland und dann halt noch mal die neuesten Kinosongs. Wie immer, Movie. Ja, also freut euch, bleibt dran. Genießt die nächsten Wochen. Wir hören uns in 4 Wochen hier wieder. Bleibt munter und behütet, euer Carsten Bergschütt. Also, tschüss.

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1: Ich bin Jan-Henner Reitze. Erst morgen werden die Reformpläne der Rentenkommission offiziell an die Bundesregierung übergeben. Doch schon jetzt gibt es Diskussionen, Lob und Kritik. Ein Knackpunkt, der Vorschlag, das Rentenalter in den kommenden Jahrzehnten schrittweise anzuheben.
2: Noch länger arbeiten, völlig ungerecht, sagen Kritiker. Tenor, ein Professor könne das vielleicht, ein Fliesenleger nicht. Hintergrund: nach dem aktuellen Vorschlag soll die sogenannte Rente mit 63 wegfallen und ein Teil der Rentenbeiträge soll künftig am Aktienmarkt angelegt werden. Das finden die Grünen gar nicht so schlecht, fordern nun aber vor allem von der Regierung schnell Klarheit. Alles andere sorge nur für Verunsicherung. Claudia Wächter, Nachrichtenredaktion.
1: Die USA setzen Sanktionen gegen den Iran vorübergehend aus und begründen das mit produktiven Gesprächen über eine Lösung des Konflikts mit Teheran. Die Entscheidung könnte dem Iran Milliarden an Einnahmen bringen und zu weiterer Entspannung in Sachen Spritpreise führen.
3: Die gelockerten Sanktionen betreffen vor allem den Verkauf und Export von iranischem Öl. Die USA wollen damit vor allem die Energiemärkte beruhigen. Die jüngsten Verhandlungen mit dem Iran werden als produktiv beschrieben. Teheran habe freie Schifffahrt durch die Straße von Hormuz versprochen und gewähre auch Inspekteuren der Internationalen Atomenergiebehörde Zugang, hieß es. Dem Iran werden bei weiteren Zugeständnissen weitere wirtschaftliche Vorteile versprochen. Die Verhandlungen in der Schweiz dauern an. Tina Eck, USA.
1: Wegen eines Waldbrandes in Griechenland ist ein Abschnitt der Autobahn zwischen der Hauptstadt Athen und Thessaloniki gesperrt worden. Rauch behindert die Sicht. Auch Löschflugzeuge und Hubschrauber sind im Einsatz, um die Brände einzudämmen. Und zum Fußball. Für Nico Schlotterbeck ist die WM zu Ende. Er hat sich beim 2:1 der deutschen Nationalmannschaft gegen die Elfenbeinküste einen Bänderriss zugezogen. Schlotterbeck fehlt damit auch im abschließenden Gruppenspiel der deutschen Mannschaft am Donnerstag gegen Ecuador. Und in der Bundesliga wird Martin De Michelis Trainer von RB Leipzig und damit Nachfolger von Ole Werner, der nach internen Differenzen nach dem Saisonende gehen musste. De Michelis war als Spieler lange beim FC Bayern München unter Vertrag und als Trainer zuletzt auf Mallorca tätig.
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1: Das Wetter, die Vorhersage des Deutschen Wetterdienstes. Verbreitet ist der Himmel klar, in der Südhälfte kommen teilweise kräftige Schauer und Gewitter runter, die in der Nacht nachlassen sollen. Die Temperaturen gehen dann auf 22 bis 12 Grad zurück. Morgen wieder verbreitet strahlender Sonnenschein oder nur ein paar Wolken. Im Norden und Osten 23 bis 30 Grad, sonst 31 bis 37 Grad. Gewitter bilden sich vor allem von der Mitte über den Osten bis in den Südosten. In den nächsten Tagen wird es dann noch heißer.
0: Das waren die Nachrichten.

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1: Ich bin Jan-Henner Reitze. Die Rentenkommission übergibt ihre Reformvorschläge erst morgen offiziell an die Bundesregierung. Diskussionen um die Ideen gibt es jetzt schon. Kritik kommt zum Beispiel von Gewerkschaften an der Idee, das Rentenalter in den nächsten Jahrzehnten schrittweise anzuheben. Ein weiterer Vorschlag, Altersteilzeit soll nicht mehr ab 55, sondern erst ab 58 beginnen können und die Möglichkeit blockweise noch voll und dann gar nicht mehr zu arbeiten wegfallen. Kritik gibt es auch schon am Vorschlag einer Kapitalrente, also Geld vom Einkommen verpflichtend am Aktienmarkt fürs Alter zurücklegen zu müssen. Großbritanniens Premierminister Keir Starmer hat seinen Rücktritt angekündigt. Ein Nachfolger steht schon bereit, noch sind aber Details offen, wie es weitergeht.
2: Der ehemalige Bürgermeister von Manchester, Andy Burnham, gilt als aussichtsreichster Kandidat auf die Nachfolge von Starmer. Das Bewerbungsverfahren beginnt am 9. Juli. Um ins Rennen zu gehen, braucht man eine Unterstützung von mindestens 20% der Labour-Abgeordneten und Nominierungen aus der Partei und von Gewerkschaften. Bleibt Burnham der einzige Kandidat, könnte er schon im Juli Parteichef werden. Charles III. Würde ihn dann formell mit der Regierungsbildung beauftragen. Gibt es weitere Bewerber, entscheidet eine Mitgliederabstimmung bis Anfang September. Aus London, Philipp Detlefs.
1: Viele Menschen in Deutschland empfinden ihre Mietkosten als hoch, das zeigt eine Allensbach-Umfrage. Gut jeder zweite befragte Mieter spricht von einer großen oder sehr großen Belastung.
3: Die Folge? Viele bleiben auch in ihren Wohnungen, scheuen einen teuren Umzug und vor allem befürchten sie, dass sie am Ende vielleicht eine höhere Miete zahlen müssen. Im Durchschnitt bleiben die Leute mittlerweile 18 Jahre in ihrer Bude. Aber laut den Forschenden sind die allermeisten auch völlig zufrieden mit ihrer Wohnsituation, auch mit der Lage des Hauses. Kritik gibt's aber auch, und zwar vor allem an der Parkplatzsituation. Claudia Wächter, Nachrichtenredaktion.
1: In der EU soll Kindesmissbrauch im Internet künftig strenger bestraft werden. Europaparlament und Mitgliedstaaten haben sich auf einheitliche Strafen geeinigt. Unter anderem soll es europaweit in Zukunft strafbar sein, für einen Livestream von sexuellem Kindesmissbrauch zu bezahlen. Genauso KI zu kaufen, zu besitzen oder zu verbreiten, die für Missbrauch genutzt wird.
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1: Das Wetter, die Vorhersage des Deutschen Wetterdienstes. Verbreitet ist der Himmel klar, in der Südhälfte kommen teilweise kräftige Schauer und Gewitter runter, die in der Nacht nachlassen sollen. Die Temperaturen gehen dann auf 22 bis 12 Grad zurück. Morgen wieder verbreitet strahlender Sonnenschein oder nur ein paar Wolken. Im Norden und Osten 23 bis 30 Grad, sonst 31 bis 37 Grad. Gewitter bilden sich vor allem von der Mitte über den Osten bis in den Südosten. In den nächsten Tagen wird es dann noch heißer.
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Die passende Musik zum Wetter. Und zwar mit Loving Spoonful und ihrem Summer in the City aus Stirb. Langsam jetzt erst recht von 1994. Junge, auch schon wieder 32 Jahre her. Begrüße ich euch zur 667. Movie Sounds hier bei Radio Ostfriesland. Was habe ich heute für euch im Programm? Die Cousine von Superman, Supergirl, Wonder Woman of Tomorrow, fliegt über die Leinwände. Dann kommt mit Jackass, einer geht noch, ein weiterer Film über die verrückte Stunt-Truppe von Johnny Knoxville ins Kino. Und mit Obsession, Du sollst mich lieben, ein mysteriöser Horror-Thriller. Dann startet mit Cipriano Turner, ein Kriminaldrama mit Leo Woodall und Dustin Hoffman, und mit Minions und Monsters kommt das neueste Abenteuer der gelben bananenliebenden Minions ins Kino. Dann habe ich in der Kategorie Filme, die nie gedreht wurden, einen Science-Fiction-Thriller namens Isobar. Also es wird spannend. Dann hatte der Actionfilm Eraser mit Arnold Schwarzenegger gestern 30-jähriges Jubiläum. Und wenn die Zeit am Ende noch reicht, dann gibt es ein paar News aus der Welt des Films. Und dazu natürlich wieder jede Menge Musik. Ja, und damit geht's auch direkt weiter. 1989 feierte Al Pacino nach einigen Flops in Folge mit dem Thriller Sea of Love sein Kino-Comeback. Ein wichtiger Teil des Films war damals der Klassiker Sea of Love, nachdem der Film auch benannt wurde, von Phil Phillips and the Twilights. Und den hören wir jetzt hier bei den Movie Sounds bei Radio Ostfriesland. Und danach kommen wir dann auch zur ersten Neuvorstellung.

Ihr hört die Movie Sounds bei Radio Ostfriesland und wir kommen jetzt zur ersten Neuvorstellung und zwar mit Obsession, du sollst mich lieben, kommt ein fieser Horror-Thriller ins Kino, wo ein junger Mann einen bösen Pakt schließt bzw. einen Wunsch erfüllt bekommt, dass seine große Liebe ihn auch liebt. Nur dadurch löst er einen dunklen Zauber aus. Curry Baker inszenierte und schrieb die Geschichte, die ein wenig auch an Goethes Faust erinnert, mit Michael Johnson, Innie Navarrete und Cooper Tomlinson. Ab dem 25. Juni dann in den ostfriesischen Kinos. Obsession, du sollst mich lieben. Musik gibt's hier bei den Movie Sounds jetzt. Bei Radio Ostfriesland von den Rolling Stones mit Painted Black. Und der Song war unter anderem in dem Al Pacino Keanu Reeves Grusel-Thriller Im Auftrag des Teufels von 1997 zu hören.

Jerry Goldsmith mit seiner Musik aus Supergirl von 1994. Auch schon wieder ein paar Jahre her. Ja, da gab es die erste Supergirl-Verfilmung. Und ihr hört hier die Movie Sounds bei Radio aus Friesland. Und wir kommen jetzt zur nächsten Neuvorstellung. Denn nachdem letztes Jahr Superman unter der Regie von James Gunn über die Leinwände flog, kommt jetzt, nachdem sie bereits einen Kurzauftritt in Superman hatte, ich habe die falsche Musik runtergezogen, einen Kurzauftritt dort hatte, wo bin ich jetzt stehen geblieben? Jetzt bin ich ins Schleudern gekommen, das darf auch mal sein. Also nochmal, sie hatte im letzten Superman ja einen Kurzauftritt, die Cousine von Superman. Sie kommt jetzt selber ins Kino, Supergirl, The Woman of Tomorrow. Im Abenteuer begibt sich Supergirl auf eine intergalaktische Reise mit ihrem Hund Krypto. Sie unterstützt dabei die junge Ruth Mary Knoll, die ihre Rache an ihrem Vater sucht. Gemeinsam suchen sie den skrupellosen Mörder Krem in den Weiten des Alls. Dabei treffen sie auf einen wilden Weltraumbiker namens Lobo. Greg Gispilli, der bereits mit I, Tonya einen starken Film abgeliefert hat, inszenierte Supergirl anders, als man es kennt. Einsam, skrupellos und immer auf Party. In der Hauptrolle sieht man Millie Alcock, die in einer kleinen Nebenrolle taucht eben Jason Momoa, der nach Aquaman seinen zweiten DC-Charakter spielt, Lobo. Wie das Ganze denn am Ende aussieht, erfahrt ihr am 25. Juni, wenn Supergirl durch die ostfriesischen Kinos fliegt. Und Musik gibt es jetzt aus dem ersten Supergirl-Film von 1994. Der Film floppte damals gewaltig. Nee, jetzt gibt's Musik aus dem neuen Film. So, jetzt habe ich es. Jetzt alles durcheinander. Ha! Claudia Stern mit der Supergirl Suite aus Supergirl, The Woman of Tomorrow ab 25. in den ostfriesischen Kinos.

Die Supergirl Suit von Claudia Sahn. Mir gefällt das alte aber besser von Jerry Goldsmith. Aber egal, wir spielen auch das Neue. Und hier bei den Movie Sounds kommen wir jetzt zur nächsten Neuvorstellung. Und zwar einem weiteren Wiederholungstäter. Jackass, einer geht noch, ist der fünfte Teil um das verrückte Stunt-Team von Johnny Knoxville, die seit über 20 Jahren abgefahrene Sachen machen, die nie ganz ungefährlich sind. Egal, ob sich jemand verletzt oder es einfach nur ekelig ist. Für einen angeblich finalen Film haben sie jetzt noch einmal alle Register gezogen, es bleibt kein Auge trocken. Aber es gibt nicht nur schmerzhafte neue Stunt- und anarchistischen Humor, es gibt diesmal auch unveröffentlichte Aufnahmen aus der Geschichte der Reihe. Ab dem 25. Juni geht es dann wieder rund, wenn Jackass 5, einer geht noch, in den ostfriesischen Kinos startet. Und Musik gibt's jetzt von der Rock'n'Roll-Legende Little Richard mit Keeper Knockin' aus John Carpenters Christine von 1984. Wir sind nur bei 84er-Filmen heute. Hier bei den Movie Sounds bei Radio Ostfriesland.

Etwas Rock'n'Roll hier bei den Movie Sounds und jetzt wird's etwas ruhiger. Hier bei den Movie Sounds kommen wir jetzt nämlich zu einer Filmvorstellung, wo emotionale Momente mit einer atmosphärischen Geschichte verbunden werden. The Piano Turner. Erzählt von einem talentierten Klavierstimmer, dessen Leben durch eine Reihe unerwarteter Ereignisse aus der Bahn gerät. In der Hauptrolle sieht man Leo Woodall. An seiner Seite gibt es noch Auftritte von zwei Filmlegenden, in dem inzwischen 88-jährigen Dustin Hoffman sowie Jean Reno, beide mit wichtigen Rollen. Ab dem 2. Juli läuft dann The Piano Turner in den ostfriesischen Kinos. Und Musik gibt's hier jetzt von Hans Zimmer, Time aus Inception. Hier bei den Movie Sounds bei Radio Ostfriesland.

Und hier bei den Movie Sounds kommen wir jetzt zur letzten Neuvorstellung. Die kleinen gelben Chaoten sind zurück und diesmal wird's monströs. Mit Minions and Monsters erwartet uns das nächste große Abenteuer aus dem Minions-Universum. Die Geschichte führt die Minions ins Hollywood der 1920er Jahre. Dort träumen sie davon, ihren eigenen Monsterfilm zu drehen. Auf der Suche nach den schaurigsten Kreaturen geraten sie jedoch, ganz typisch Minion, von einem Chaos ins nächste. Als plötzlich ein echtes Monster freigesetzt wird, müssen die gelben Tollpatsche die Welt vor dem Durcheinander retten, das sie selbst verursacht haben. Regie führte erneut Pierre Coffin, der nicht nur hinter der Kamera steht, sondern auch wieder den Minions seine unverwechselbaren Stimmen leiht. In der deutschen Fassung von Minions und Monsters gibt es außerdem prominente Unterstützung. Oscar-Preisträger Christoph Waltz spricht den exzentrischen Regisseur Max. Nicht nur in der englischen Version, sondern auch in der deutschen. Außerdem sind die Tokyo Hotel Zwillinge Bill und Tom Kaulitz mit dabei. Sie leihen den Monstern Gumi und Dort ihre Stimmen und sorgen damit für zusätzlichen Starfaktor im neuesten Abenteuer der gelben Chaoten. Es gibt wieder jede Menge Slapstick-verrückte Monster und den unverwechselbaren Minions-Humor. Minions and Monsters verspricht beste Familienunterhaltung mit einer Liebeserklärung an die Anfänge Hollywoods und einer gehörigen Portion Chaos. Ab Mittwoch, dem 1. Juli, in den ostfriesischen Kinos Minions and Monsters. Und Musik gibt's jetzt hier von den Minions mit Theme from the Monkeys, hier bei den Movie Sounds bei Radio Ostfriesland. Hey, hey.

Und hier Goldene Movie Sounds geht's jetzt so direkt weiter mit der Kategorie nie verwirklichte Filme. Es gibt Filme, die nie gedreht wurden und dennoch einen festen Platz in der Filmgeschichte haben. Isobar ist so ein Fall. Das Science-Fiction-Projekt gilt bis heute als eins der spektakulärsten Hollywood-Vorhaben, die niemals vor die Kamera gekommen sind. Anfangs lief der Film noch unter dem Titel Dead Reckoning und wurde damals in Cannes Ende der 80er Jahre angekündigt. Nur dann wurde alles anders. Die Geschichte spielt in einer düsteren Zukunft, in der die Menschheit nach einer globalen Umweltkatastrophe überwiegend unterirdischen lebt. Riesige Zugsysteme verbinden die letzten Siedlungen. Doch auf einem dieser Züge gerät eine geheimnisvolle Kreatur außer Kontrolle. Ein Wesen, das sich ständig an seine Umgebung anpasst und für die Passagiere zur tödlichen Gefahr wird. Eine Mischung aus Science-Fiction, Horror und Action, die ihrer Zeit weit vorausschien. Die Liste der Beteiligten liest sich wie ein Hollywood-Traum. Ursprünglich sollte Alien-Regisseur Ridley Scott den Film inszenieren. Für das Design wurde erneut der legendäre Schweizer Künstler H.R. Giger verpflichtet, dessen biomechanische Entwürfe bereits das Alien-Universum geprägt hatten. Produzent war Action-Spezialist Joel Silver, der in den 80er und 90er Jahren für zahlreiche Blockbuster wie Predator, Stirb langsam oder die Lethal Weapon-Reihe verantwortlich war. Im Laufe der Entwicklung wechselten allerdings immer wieder Autoren und Regisseure. Unter anderem schrieb Erfolgsautor Joe Esterhaz, bekannt durch Basic Instinct, eine eigene Drehbuchfassung. Diese entwickelte sich jedoch zunehmend in Richtung eines erotischen Thrillers und fernte sich immer weiter von der ursprünglichen Science-Fiction-Idee. Das Studio lehnte den Entwurf schließlich ab und suchte erneut nach einer anderen Richtung für das Projekt. Später wurde Roland Emmerich als Regisseur verpflichtet. Gemeinsam mit seinem langjährigen Partner Dean Devlin arbeitete er an einer neuen Version des Stoffes. Doch auch diese Fassung schaffte es nie in die Produktion. Für die Besetzung kursierten über die Jahre zahlreiche prominente Namen. Neben Sylvester Stallone und Kim Basinger, die bereits fest verpflichtet waren, waren zeitweilig auch Arnold Schwarzenegger oder James Belushi mit dem Projekt in Verbindung gebracht worden. Das zeigt, welche Bedeutung das Studio dem Film beimaß und wie groß die Erwartungen an Isobar waren. Am Ende scheiterte das Projekt nicht an fehlenden Ideen, sondern an der kreativen Differenzen zwischen Regisseuren und Produzent und dem Studio Carolco Pictures, das Mitte der 90er Jahre Insolvenz anmelden musste. Damit verschwand Isobar endgültig in den Archiven Hollywoods. Geblieben sind faszinierende Entwürfe von H.R. Giger, zahlreiche Drehbuchfassungen und die Frage, wie dieser Film wohl ausgesehen hätte. Für viele Science-Fiction-Fans gilt Isobar deshalb bis heute als einer der größten Filme, die niemals gedreht wurden. Statt Isobar sollte Sylvester Stallone dann den Hurricane-Thriller Gale Force mit Rennie Harlin drehen. Nur auch der wurde dann auf Eis gelegt und die beiden drehten den Bergsteiger-Hit Cliffhanger. Und daraus hören wir jetzt Trevor Jones mit dem Theme aus Cliffhanger hier bei den Movie Sounds bei Radio Ostfriesland.

Vanessa Williams mit Where Do We Go From Here aus dem Action-Hit Eraser von 1996. Und gestern, vor genau 30 Jahren, am 21. Juni 1996, kam der Actionfilm Eraser mit Arnold Schwarzenegger und Vanessa Williams in die Kinos. Ein typischer 90er-Jahre-Blockbuster voller Hightech-Action, Explosion und cooler One-Liner. Schwarzenegger spielte darin den US-Marshal John Kruger, der Kronzeugen im Zeugenschutzprogramm löscht und dabei eine tödliche Verschwörung rund um illegale Waffenverkäufe gerät. Besonders in Erinnerung geblieben sind die spektakulären Actionsequenzen und die damals futuristischen, wirkenden elektromagnetischen Waffen. Interessant, die Rolle war ursprünglich für Sylvester Stallone vorgesehen, der das Drehbuch jedoch ablehnte. Erst danach ging das Projekt an Schwarzenegger. Trotz starker Konkurrenz im Kino 1996 konnte sich Eraser behaupten. Parallel liefen echte Schwergewichte wie Mission Impossible, Twister und The Rock, wo Arnie damals auch ursprünglich die Hauptrolle neben Connery spielen sollte. Allesamt Filme, die das Action-Kino neu definierten. Dennoch setzte sich Eraser auch an der Kinokasse durch und spielte weltweit über 240 Millionen Dollar ein. Heute ist das nicht mehr so viel für einen Film. Damals war das schon beachtlich. Regie führte Chuck Russell, der damit einen der letzten großen klassischen Schwarzenegger-Action-Hits der 90er inszenierte. Heute geht Eraser als typischer Vertreter dieser Ära. Laut, schnell, technisch aufgeladen und genau deshalb bis heute ein Fanliebling. Und die Musik schrieb damals Alan Silvestri. Und daraus hören wir jetzt nochmal The Eraser hier bei den Movie Sounds bei Radio Ostfriesland. Und dann kommen wir noch eben zu den aktuellen Movie News.

Während James Bond 2002 mit Pierce Brosnan und mit Stirb an einem anderen Tag sein Finale drehte und Daniel Craig danach 5 weitere Filme der Reihe als bester Agent ihrer Majestät zu sehen war, hat sich ein anderer Agent seit 24 Jahren rar gemacht. Die Rede ist von keinem geringeren als Austin Powers. Nach Goldständer war der merkwürdigerweise Schluss. Aber jetzt gab Mike Myers bekannt, dass er an einem neuen Film der Reihe gearbeitet wird. Und ob er noch den derben politisch unkorrekten Witz haben wird, das muss sich dann zeigen. Alles, was bisher bekannt ist, ist, dass Mike Myers am Drehbuch schreibt, natürlich die Hauptrolle übernimmt und Jay Roach erneut die Regie übernimmt. Wann der Film kommt, wird sich dann irgendwann zeigen. Der dreifache Oscar-Gewinner Sean Penn plant sein nächstes Regieprojekt. Er plant einen Film über einen Polizisten, der beim Sturm auf das Kapitol 2024 im Einsatz war. Bradley Cooper soll die Hauptrolle übernehmen. Nun wird's interessant, da Sean Penn ein bekennender Trump-Gegner ist, könnte es noch kompliziert werden. Warner Bros. Wird den Film produzieren. Nur Paramount hat das Studio übernommen und David Ellison, der CEO von Paramount, ist ganz dicke mit Trump. Warten wir es mal ab. Und dann kehrt einer der größten Piraten der Literatur auf die Leinwand zurück. Long John Silver. Und kein geringerer als Hugh Jackman soll die Rolle übernehmen. Die Regie übernimmt dabei Ridley Scott, der für seine bildgewaltigen Epen bekannt ist. Er will Robert Louis Stevenson Klassiker Treasure Island in ein neues Licht rücken. Neben diesem Film hat Scott noch 6 weitere Filme in Vorbereitung und einen, der abgedreht ist. Für einen 88-Jährigen nicht schlecht, aber Clint Eastwood hat mit über 90 auch noch geliefert. Und da wir gerade schon drüber hatten von Austin Powers oder über Austin Powers, hören wir jetzt mal Quincy Jones mit Soul Bossa Nova und das war das heimliche Thema aus der Filmreihe. Hier kommt Soul Bossa Nova von Quincy Jones bei den Movie Sounds bei Radio Ostfriesland.

Ganz schön groovy. Und das war auch schon wieder eine Stunde Movie Sounds bei Radio Ostfriesland. Wir hören uns in 14 Tagen wieder. Das ist dann Montag, der 6. Juli. Und dann gibt's einiges über Sylvester Stallone, der an dem Tag 80 Jahre alt wird. Und dann habe ich auch noch einen Special Guest hier, einen Sylvester Stallone-Experten. Es wird spannend. Am Mikrofon verabschiedet sich Erik Jansen und der war auch für den Inhalt der Movie Sounds verantwortlich. Und bis zum Schluss hören wir jetzt noch Madonna mit Beautiful Stranger aus Austin Powers 2 Spion in geheimer Missionarstellung. Bis dahin, macht's gut und tschüss.

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1: Ich bin Dirk Zeitler. Die Experten der Rentenkommission schlagen vor, dass wir zukünftig einen Teil unserer Rente am Aktienmarkt finanzieren, mit Unterstützung der Arbeitgeber. Doch deren Verbände stellen sich quer. Auch vom geplanten Ende der Minijobs halten sie wenig.
2: Minijobs, die soll es bald nur noch für Schüler und Studierende geben. So zumindest der Plan der Rentenexperten. Und Millionen, die im Moment sozialversicherungsfrei arbeiten, die sind ziemlich verunsichert. An den Minijobs festhalten will auf jeden Fall der Arbeitgeberpräsident. Es geht wie so oft ums Geld und deshalb sieht er auch die Kapitalmarktrente kritisch. Die, sagt er, sei zwar im Prinzip sinnvoll, aber für die Unternehmer, die die Hälfte schultern sollen, schlicht zu teuer. Claudia Wächter, Nachrichtenredaktion.
1: Die USA lockern Sanktionen für iranisches Öl, US-Verbote für Produktion, Lieferung und Verkauf von Rohöl aus dem Iran oder Produkte, die etwas damit zu tun haben, sind bis Ende August ausgesetzt. Nach Aussagen der USA ist das ein Teil der getroffenen Vereinbarung mit dem Iran, mit dem der Krieg in der Region beendet und die Straße von Hormuz wieder geöffnet werden soll. Unter anderem als Folge des Iran-Kriegs erwartet der Bundesverband der deutschen Industrie für Deutschland im laufenden Jahr nur noch ein Wachstum von 0,4%. Zu Jahresbeginn war der BDI noch von einem Wachstum von 1% für 2026 ausgegangen.
3: Der Verband hat zwar schon die jüngste Einigung auf ein Rahmenabkommen zwischen den USA und dem Iran berücksichtigt, trotzdem sind die Folgen des Kriegs wohl noch länger zu spüren. Der BDI geht davon aus, dass der Druck auf die deutsche Wirtschaft hoch bleibt und hofft nun auf die Bundesregierung. Ein beherztes Reformpaket der Koalition könnte die Stimmung im Land positiv beeinflussen und für Impulse sorgen. Aktuell investieren viele Unternehmen aber lieber im Ausland. Dadurch kommt es zu Insolvenzen und Arbeitsplätze gehen verloren. Und bei einem geringeren Wachstum dürfte das so weitergehen. Thomas Brock, Berlin.
1: Zum Sport. Ausnahmekönner Lionel Messi hat Argentinien vorzeitig in die K.O.-Runde geschossen und Miroslav Klose als WM-Rekordtorschützen abgelöst. Messi trumpfte wieder groß auf und war mit einem Doppelpack beim 2:0 im zweiten Gruppenspiel gegen Österreich erneut umjubelter Matchwinner des Weltmeisters.
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1: Zum Wetter, die aktuelle Vorhersage des Deutschen Wetterdienstes. Verbreitet ist der Himmel klar, auch in der Südhälfte bleibt es nach Schauern und Gewittern wieder verbreitet trocken. Die Temperaturen gehen in der Nacht auf 22 bis 12 Grad zurück. Der Dienstag bringt wieder verbreitet Sonnenschein oder nur ein paar Wolken, im Norden und Osten 23 bis 30 Grad, sonst 31 bis 37 Grad. Gewitter bilden sich vor allem von der Mitte über den Osten bis in den Südosten.
0: Das waren die Nachrichten.

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1: Ich bin Dirk Zeitler. Nach neuen produktiven Gesprächen mit dem Iran setzen die USA Teile ihrer Sanktionen gegen den Iran vorübergehend aus. Die Maßnahme könnte dem Iran Milliarden einbringen und die Energiemärkte beruhigen.
2: Die gelockerten Sanktionen betreffen vor allem den Verkauf und Export von iranischem Öl. Die USA wollen damit vor allem die Energiemärkte beruhigen. Die jüngsten Verhandlungen mit dem Iran werden als produktiv beschrieben. Teheran habe freie Schifffahrt durch die Straße von Hormuz versprochen und gewähre auch Inspekteuren der Internationalen Atomenergiebehörde Zugang, hieß es. Dem Iran werden bei weiteren Zugeständnissen weitere wirtschaftliche Vorteile versprochen. Die Verhandlungen in der Schweiz dauern an. Aus den USA, Tina Eck.
1: Die Experten der Rentenkommission schlagen vor, dass wir zukünftig einen Teil unserer Rente am Aktienmarkt finanzieren, mit Unterstützung der Arbeitgeber. Doch deren Verbände stellen sich quer. Auch vom geplanten Ende der Minijobs halten sie wenig.
3: Minijobs, die soll es bald nur noch für Schüler und Studierende geben. So zumindest der Plan der Rentenexperten. Und Millionen, die im Moment sozialversicherungsfrei arbeiten, die sind ziemlich verunsichert. An den Minijobs festhalten will auf jeden Fall der Arbeitgeberpräsident. Es geht wie so oft ums Geld und deshalb sieht er auch die Kapitalmarktrente kritisch. Die, sagt er, sei zwar im Prinzip sinnvoll, aber für die Unternehmer, die Hälfte schultern sollen, schlicht zu teuer. Claudia Wächter, Nachrichtenredaktion.
1: Bei einem Schusswaffenvorfall im kanadischen Montreal sind 3 Menschen getötet worden. Dabei handele es sich um einen Polizisten, einen Bürger und einen Angreifer, sagte ein Polizist. Der Beamte sprach von einem Albtraum, dessen Hintergründe noch offen seien. Er erwarte neue Erkenntnisse in den kommenden Stunden. Zum Sport. Ausnahmekönner Lionel Messi hat Argentinien bei der Fußball-WM vorzeitig in die K.O.-Runde geschossen und Miroslav Klose als WM-Rekordtorschützen abgelöst. Messi trumpfte wieder groß auf und war mit einem Doppelpack beim 2:0 im zweiten Gruppenspiel gegen Österreich erneut umjubelter Matchwinner des Weltmeisters.
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1: Zum Wetter, die aktuelle Vorhersage des Deutschen Wetterdienstes. Verbreitet ist der Himmel klar, auch in der Südhälfte bleibt es nach Schauern und Gewittern wieder verbreitet trocken. Die Temperaturen gehen in der Nacht auf 22 bis 12 Grad zurück. Der Dienstag bringt wieder verbreitet Sonnenschein oder nur ein paar Wolken. Im Norden und Osten 23 bis 30 Grad, sonst 31 bis 37 Grad. Gewitter bilden sich vor allem von der Mitte über den Osten bis in den Südosten.
0: Das waren die Nachrichten.

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1: Ich bin Dirk Zeitler. Nach neuen produktiven Gesprächen mit dem Iran setzen die USA Teile ihrer Sanktionen gegen den Iran vorübergehend aus. Die Maßnahme könnte dem Iran Milliarden einbringen und die Energiemärkte beruhigen.
2: Die gelockerten Sanktionen betreffen vor allem den Verkauf und Export von iranischem Öl. Die USA wollen damit vor allem die Energiemärkte beruhigen. Die jüngsten Verhandlungen mit dem Iran werden als produktiv beschrieben. Teheran habe freie Schifffahrt durch die Straße von Hormuz versprochen und gewähre auch Inspekteuren der Internationalen Atomenergiebehörde Zugang, hieß es. Dem Iran werden bei weiteren Zugeständnissen weitere wirtschaftliche Vorteile versprochen. Die Verhandlungen in der Schweiz dauern an. Aus den USA, Tina Eck.
1: Die Experten der Rentenkommission schlagen vor, dass wir zukünftig einen Teil unserer Rente am Aktienmarkt finanzieren, mit Unterstützung der Arbeitgeber. Doch deren Verbände stellen sich quer. Auch vom geplanten Ende der Minijobs halten sie wenig.
3: Minijobs, die soll es bald nur noch für Schüler und Studierende geben. So zumindest der Plan der Rentenexperten. Und Millionen, die im Moment sozialversicherungsfrei arbeiten, die sind ziemlich verunsichert. An den Minijobs festhalten will auf jeden Fall der Arbeitgeberpräsident. Es geht wie so oft ums Geld und deshalb sieht er auch die Kapitalmarktrente kritisch. Die, sagt er, sei zwar im Prinzip sinnvoll, aber für die Unternehmer, die die Hälfte schultern sollen, schlicht zu teuer. Claudia Wächter, Nachrichtenredaktion.
1: Bei einem Schusswaffenvorfall im kanadischen Montreal sind 3 Menschen getötet worden. Dabei handele es sich um einen Polizisten, einen Bürger und einen Angreifer, sagte ein Polizist. Der Beamte sprach von einem Albtraum, dessen Hintergründe noch offen seien. Er erwarte neue Erkenntnisse in den kommenden Stunden. Zum Sport. Ausnahmekönner Lionel Messi hat Argentinien bei der Fußball-WM vorzeitig in die K.O.-Runde geschossen und Miroslav Klose als WM-Rekordtorschützen abgelöst. Messi trumpfte wieder groß auf und war mit einem Doppelpack beim 2:0 im zweiten Gruppenspiel gegen Österreich erneut umjubelter Matchwinner des Weltmeisters.
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1: Zum Wetter, die aktuelle Vorhersage des Deutschen Wetterdienstes. Verbreitet ist der Himmel klar, auch in der Südhälfte bleibt es nach Schauern und Gewittern wieder verbreitet trocken. Die Temperaturen gehen in der Nacht auf 22 bis 12 Grad zurück. Der Dienstag bringt wieder verbreitet Sonnenschein oder nur ein paar Wolken, im Norden und Osten 23 bis 30 Grad, sonst 31 bis 37 Grad. Gewitter bilden sich vor allem von der Mitte über den Osten bis in den Südosten.
0: Das waren die Nachrichten.

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1: Ich bin Dirk Zeitler. Nach neuen produktiven Gesprächen mit dem Iran setzen die USA Teile ihrer Sanktionen gegen den

0: Iran vorübergehend aus. Die Maßnahme könnte dem Iran Milliarden einbringen und die Energiemärkte beruhigen.
1: Die gelockerten Sanktionen betreffen vor allem den Verkauf und Export von iranischem Öl. Die USA wollen damit vor allem die Energiemärkte beruhigen. Die jüngsten Verhandlungen mit dem Iran werden als produktiv beschrieben. Teheran habe freie Schifffahrt durch die Straße von Hormuz versprochen und gewähre auch Inspekteuren der Internationalen Atomenergiebehörde Zugang, hieß es. Dem Iran werden bei weiteren Zugeständnissen weitere wirtschaftliche Vorteile versprochen. Die Verhandlungen in der Schweiz dauern an. Aus den USA, Tina Eck.
0: Unter anderem als Folge des Iran-Kriegs erwartet der Bundesverband der deutschen Industrie für Deutschland im laufenden Jahr nur noch ein Wachstum von 0,4%. Das Wachstum in Deutschland gehe vorrangig auf staatliche Investitionen zurück, sagte Hauptgeschäftsführerin Tanja Gönner. Die bremsenden Effekte des Iran-Kriegs wirkten trotz der Einigung zwischen dem Iran und den USA empfindlich nach. Wegen eines Brandes auf einem Passagierschiff an der Moselschleuse in St. Aldegund ist die Feuerwehr im Einsatz. An Bord des Schiffes befinden sich den Angaben nach 237 Passagiere. Nach ersten Erkenntnissen brach das Feuer im Technikraum aus. Verletzt wurde demnach zunächst niemand. Zum Sport. Ausnahmekönner Lionel Messi hat Argentinien vorzeitig in die K.O.-Runde geschossen und Miroslav Klose als WM-Rekordtorschützen abgelöst. Zwei Tage vor seinem 39. Geburtstag war Messi mit einem Doppelpack beim 2:0 im zweiten Gruppenspiel gegen Österreich erneut umjubelter Matchwinner des Weltmeisters.
2: Argentiniens Fans im Stadion von Dallas waren außer sich, als Messi in der Nachspielzeit mit seinem zweiten Treffer das Spiel entschied. Österreich bekam den Superstar des Weltmeisters nie richtig in den Griff, der nach 9 Minuten schon einen Foulelfmeter verschossen hatte. Aber in Minute 39 schlug er dann das erste Mal zu und überholte damit schon Miro Klose. Der hat übrigens dem neuen Rekordtorschützen sofort gratuliert. Lionel Messi ist für mich der beste Fußballer aller Zeiten. Glückwunsch, Champion, so unser 2014er Weltmeister. Thomas Thonfeld, Sportredaktion.
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0: Zum Wetter, die aktuelle Vorhersage des Deutschen Wetterdienstes. Verbreitet ist der Himmel klar, auch in der Südhälfte bleibt es nach Schauern und Gewittern wieder verbreitet trocken. Die Temperaturen gehen in der Nacht auf 22 bis 12 Grad zurück. Der Dienstag bringt wieder verbreitet Sonnenschein oder nur ein paar Wolken. Im Norden und Osten 23 bis 30 Grad, sonst 31 bis 37 Grad. Gewitter bilden sich vor allem von der Mitte über den Osten bis in den Südosten.
3: Das waren die Nachrichten.
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1: Ich bin Dirk Zeitler. Nach neuen produktiven Gesprächen mit dem Iran setzen die USA Teile ihrer Sanktionen gegen den Iran vorübergehend aus. Die Maßnahme könnte dem Iran Milliarden einbringen und die Energiemärkte beruhigen.
2: Die gelockerten Sanktionen betreffen vor allem den Verkauf und Export von iranischem Öl. Die USA wollen damit vor allem die Energiemärkte beruhigen. Die jüngsten Verhandlungen mit dem Iran werden als produktiv beschrieben. Teheran habe freie Schifffahrt durch die Straße von Hormuz versprochen und gewähre auch Inspekteuren der internationalen Atomenergiebehörde Zugang, hieß es. Dem Iran werden bei weiteren Zugeständnissen weitere wirtschaftliche Vorteile versprochen. Die Verhandlungen in der Schweiz dauern an. Aus den USA, Tina Eck.
1: Unter anderem als Folge des Iran-Kriegs erwartet der Bundesverband der deutschen Industrie für Deutschland im laufenden Jahr nur noch ein Wachstum von 0,4%.